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1: Ja, was denn?
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1: Das erzählt einen Scheiß.

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1: Ja, was denn?
0: Rückwärtsbogenschießen auf dem Skateboard. 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
1: Das erzählt einen Scheiß.

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0: wir starten rein in diesen Freitag mit meinem wahrscheinlich neuen absoluten Lieblingshobby. Es geht ums Puzzeln. Die besten Puzzler der Welt versammeln sich nämlich gerade in Spanien und haben da tatsächlich eine Weltmeisterschaft.
1: Ja.
0: Und eine Deutsche ist auch dabei und richtig, richtig gut. Gleich mehr dazu.
1: Das finde ich so irre. Puzzle-WM. Naja gut, hören wir gleich rein. Jetzt erstmal eine Runde Tempest City Self-Aware. Schicken Freitag.

0: per Zufall zur Weltmeisterschaft. Darum geht's jetzt hier. Guten Morgen, hier ist Energy am Morgen für euch mit Anna. Guten Morgen.
1: Hallo.
0: Und mir, Ben, wer es noch nicht mitbekommen hat, in Spanien läuft gerade die Weltmeisterschaft im Puzzeln. Und ja, auch Deutschland ist natürlich vertreten.
1: Clara vertritt uns im Speed-Puzzeln. Dein Weg dahin war auch ziemlich lustig.
2: Im Prinzip ein relativer Zufall. Bei der Arbeit hatten wir immer einen Tisch mit Puzzeln vor der Kaffeemaschine stehen und da bin ich dann regelmäßig hängen geblieben, auch immer sehr lange hängen geblieben, habe festgestellt, dass ich anscheinend schneller bin als andere Leute und dann eines Tages hatte ich tatsächlich so einen Traum von einem Puzzle-Wettbewerb. Toll. Und dann habe ich gleich mal geguckt, gibt es sowas überhaupt, und in dem Jahr war zufälligerweise die erste dänische Meisterschaft.
0: Ja.
2: Habe ich mich gleich angemeldet und den zweiten Platz gemacht.
0: Ja, sehr gut, dieses Naturtalent. Naturtalent
1: im Puzzle. Das ist ja Wahnsinn.
0: Speedpuzzle. Wir müssen gleich mal transparent sein. Wir sind keine Puzzler, Anna Gutmorgen und ich. Wir haben es noch nicht so richtig gefunden, um ehrlich zu
1: sein. Ich habe da nicht so eine Faszination irgendwie für. Es macht mich eher wahnsinnig,
0: ja,
1: weil ich das Teil nicht finde.
0: Wenn dann nur blaue Teile hast, dann denke ich mir, ja, also was ist das für ein Lebensinhalt, dass ich jetzt das richtige blaue Teil suche?
1: Also es wird ja viel gesagt, auch von Freundinnen, die puzzeln, dass das total irgendwie therapeutisch ist.
0: Ja.
1: Die machen sich da ein bisschen Musik an, trinken, snacken ein bisschen was dabei.
0: Mhm.
1: Aber wenn ich dieses eine verkackte, dieses verkackte Puzzleteil nicht finde, dann raste ich komplett aus. Es ist nicht unser Ding. Vielleicht müssen wir uns da noch irgendwie mit anfreunden.
0: Wie schaut es da bei euch aus? Seid ihr Puzzlemenschen? Woher kommt da die Faszination? Lasst uns teilhaben. Wir wollen es auch gerne werden. Ruft an oder schickt eine WhatsApp.

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1: Spielen wir heute Morgen mit der lieben Marie. Hi, hier sind Anna und Ben für dich.
2: Hallöchen.
1: Hallo, meine Liebe. Wir schauen mal, was heute dein Buchstabe wird.
3: F.
1: Ah, F wie Frosch.
3: Freiheit.
1: Frosch.
3: Deine sind gleich Tiere, bei mir ist es Freiheit. F ist aber ein guter Buchstabe.
1: Ja, du hast 30 Sekunden Zeit, brauchst 5 richtige. Sollte dir mal zu einer Kategorie nichts einfallen, dann sag einfach schnell weiter und Ben überlegt sich eine neue.
2: Okay.
1: Dann starten deine 30 Sekunden jetzt.
3: Eine Sehenswürdigkeit mit F.
2: Fernsehturm.
3: Ja, ein Kompliment.
2: Freundlich sein.
3: Ist gut. Eine Süßigkeit mit F.
2: Fingerfood.
3: Ja, kann man machen. Ein Haustier mit F.
2: Frosch.
3: Ja, so ein kleiner Frosch und ein Trennungsgrund mit F.
2: Fremdgehen.
3: Ja, sag mal.
1: Ja, easy.
3: Wirklich Ausrufezeichen. Gratulation, wir dürfen dir sagen, du hast gewonnen.
2: Ja, cool, mega, ich freue mich. Fastboy ist echt cool.
1: Ja, Mensch, Maria, jetzt hast du es mir schon vorweggenommen. Genau, du gewinnst Tickets für die Jungs hier.
2: Ja, mega.
1: Für die Fastboy-Jungs sind auf Tour unterwegs die Brüder Felix und Lukas. Und am 17. Oktober siehst du sie mit einer Begleitung live. Herzlichen Glückwunsch.
2: Dankeschön, ihr seid so cool.
3: Oh, bitte schön, du hast es doch geschafft. Das hast du dir ganz allein zu verdanken.
2: Schönen Tag euch noch.
1: Danke, bleibt dran.
3: Und wenn ihr sagt, ich möchte auch Tickets haben für Fastboy, gar kein Problem.

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1: Top-Thema ist heute früh bei uns, Jakob.
2: Ja, dass wir bei uns in Berlin jetzt kurz vor der Wahl sind. Übermorgen dürfen ja gut 2,5 Millionen Leute ihre Stimme abgeben. Und zwar fürs Abgeordnetenhaus und für die Bezirke. Unser Landeswahlleiter Bröchler hat schon gemeint, also gerade jetzt sollte man online aufpassen, dass man nicht auf irgendwelche Fake News reinfällt. Wenn man sich bei irgendwas unsicher ist, dann kann man das online checken lassen. Das geht ja bei der sogenannten Gretchen-AI. Müsst ihr einfach mal googeln. Dann soll ja beim Spritpreis entlastet werden. Die CDU-Generalsekretärin Hoppermann hat im ZDF gesagt, da peilt man so bis zu 25 Cent pro Liter an. Will man auch schon für den nächsten Monat hinkriegen. Am Ende könnte wohl dieses Mal die Mehrwertsteuer beim Sprit gesenkt werden. Und unsere BR Volleys bereiten sich ja gerade auf die neue Volleyball-Saison vor. Und jetzt im ersten Testspiel hat man direkt verloren. Bei den Grizzlies Gießen gab es nur ein 1:3. Man muss aber auch dazu sagen, es sind noch nicht alle Spieler mit dabei gewesen. Saisonstart ist ja dann in gut einem Monat beim Liga Cup.
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0: fantastischen Freitag wünschen wir euch. Wir stellen uns gleich die Frage, how much is the fish? Mhm. Unsere neue Musikrubrik. Es werden Fragen in Songs gestellt und wir antworten. Und gleich geht es um den Sinn des Lebens.
1: Oh, wow, mein Gott, tiefe Fragen. Jetzt erstmal kommt Nico Santos mit Why Don't You Stay. Habt einen schönen Freitag.

0: Warum sind wir auf dieser Welt?
1: Guten Morgen, hier ist Energy am Morgen mit Anna. Guten Morgen,
2: hi.
1: Mit Ben. Mein Gott, so philosophisch sind wir noch nie eingestiegen. In unserer neuen Rubrik How Much is the Fish beantworten wir ja Fragen, die in Songs gestellt werden. Zum Beispiel, wie viel kostet der Fisch vom Scooter-Song?
2: Oder auch What Was I Made For von Billie Eilish. Also warum sind wir auf dieser Welt?
1: Oh.
2: Und hier hatte Life-Coach Larissa Jabali eine spannende Antwort.
3: Was macht dir eigentlich Freude? Was lässt dich lebendig fühlen? Und damit meine ich gar nicht diese riesigen Lebensentscheidungen, sondern vielmehr diese Sache, wo du spürst, davon hätte ich gerne mehr. Ich glaube, wenn wir diesen kleinen Dingen immer wieder folgen, kommen wir automatisch näher zu uns selbst und daraus entsteht irgendwann auch die größere Vision von uns. Und ganz automatisch kommen wir genau da an, wo unser Platz im Leben ist, nämlich in diesem Moment.
2: Krass. Oh mein Gott. Ich habe ja richtig oft schon das Buch Das Café am Rande der Welt gelesen, darum geht's ja auch. Und jedes Mal bin ich irgendwie anders rausgekommen, weil Ben, ich habe das zum Beispiel gar nicht. Also muss es überhaupt einen Grund geben? Also dieses, sich damit so auseinanderzusetzen, warum sind wir hier, warum sind wir auf dieser Welt?
1: Ja.
2: Das habe ich gar nicht,
1: Spaß,
2: sondern ich denke mir einfach, ja, ich mache so mein Ding.
1: Ja,
2: ich weiß, ich bin jetzt hier, ich bin so klein auf diesem riesigen Planeten, ich kann jeden Tag was Neues machen.
1: Ja.
2: Es ist scheißegal was und einfach genau das Leben
1: aber
2: leben.
1: Aber das ist es doch.
2: Und ich brauche gar nicht so einen Grund. Irgendwie.
1: Das ist aber doch schon der Grund.
2: Ja,
1: einfach das Leben genießen, positiv, einen Spaß machen und was finden, was einem Freude macht. Bei mir ist es ganz deutlich, ein Wort, Herkules. Mein Dackel Herkules ist seit 5 Jahren quasi, dass dieses kleine Ding glücklich ist. Das macht mir Freude und damit ist es ein gewisser Teil What Was I Made For, auf diesen kleinen Dackel aufzupassen.
2: Und was ist so mit mir und dem Job hier so?
1: So, wir machen jetzt weiter. Was würdet ihr sagen, wofür seid ihr da? Ruft an oder schickt eine WhatsApp.

0: Morgen, hier ist Energy am Morgen für euch. Natürlich mit Anna Guten Morgen und mir Ben. Und natürlich mit neuer Musik.
1: Kommt heute von Isaac. Und der hat ja sehr früh mit der Musik angefangen. Also mit 12 Jahren war er als Straßenmusiker unterwegs für ein bisschen Taschengeld. Mit 15 war er dann bei der Castingshow X-Factor. Da hat er alle mit seinem Cover von Oasis Wonderwall überzeugt.
0: Okay.
1: Ist aber auch ein geiler Song.
0: Ja.
1: Und dann ist er 2024 ja auch zum ESC gegangen. Für Deutschland ist er da angetreten.
0: Und jetzt ist er hier mit seiner neuen Nummer We Had It All of Energy.
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5: Jakob, was geht denn jetzt am Wochenende?
6: Na, es wird vor allem gewählt übermorgen bei uns in Berlin. Und es wird vor allem bei Social Media jetzt richtig spannend. Da hauen die Parteien ja gerade ein Video nach dem anderen raus, weil wir ja noch jede mögliche Stimme bekommen. Paulina Fröhlich ist von der Bertelsmann Stiftung und die hat im RBB gemeint, machen die Parteien auch unterschiedlich gut. Was man aber merkt, man muss schon authentisch sein.
7: Also wenn ein Charakter, ein Spitzenkandidat, eine Spitzenkandidatin in den Vordergrund gestellt werden soll, dann sollte diese Person sich nicht verstellen, sondern man sollte wirklich darauf schauen, ist das eher ein trockener Mensch, ist das ein humorvoller Mensch und genau darauf auch setzen. Das spüren nämlich Leute ganz schnell in diesen Kurzvideos.
6: Was man auch mal beachten sollte bei diesen Videos, stimmt denn da alles drin? Kann man auch die Gretchen-AI für fragen? Das ist ja extra so ein Berliner Wahlchecker. Die Eisenbahn- und Verkehrsgewerkschaft, die EVG, hatte ja gedroht, wenn sich wegen der Gewalt bei der Bahn nichts ändert, dann wird ganz groß gestreikt. Jetzt hat man das aber zurückgezogen, berichtet die Funke Mediengruppe, denn es wird ja im Moment an einem neuen Gesetz gearbeitet, dass Angriffe in der Bahn stärker bestraft werden sollen. Und in München geht morgen das Oktoberfest los.

0: Da sind dann die nächsten Tage wieder Millionen Gäste unterwegs. Einige brauchen dann auch wieder eine Lizenz, wenn sie was von vor Ort bei Social Media posten wollen. Influencerin Kathi Hummels sagt, das gilt aber nur für Content Creator und Influencer. Wenn sie damit Kohle machen, für uns Normalos gilt das nicht.
1: Ihr dürft natürlich weiterhin von der Wiesn posten, denn privater Content ist lizenzfrei. Auch die Begriffe Wiesn und Oktoberfest dürft ihr beschreibend verwenden. Ein kleines Beispiel. Ich bin heute mit Freunden auf der Wiesn. Das ist absolut fein.
0: Ja, was aber auf jeden Fall nicht erlaubt ist und nicht fein, Livestreams von der Wiesn bei Social Media. Da ist es auch egal, ob man Influencer ist oder normale Privatperson.
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Ja, und schön, dass ihr mit am Start seid. An diesem Freitag ist ja mein persönlicher Lieblingstag der Woche. Das Wochenende ruft und wir haben auch New Hits Friday Mucke. Das heißt, wir hören rein in die neueste Mucke unserer Energy Stars. Diese Woche ist es aber ein bisschen special. Ich sage nur Miley Cyrus oder nee, nur Miley. Hört ihr alles gleich. Jetzt gibt's so eine Cat's Eye und Animal.

0: Und wir haben uns die ganze Woche auf diesen Tag gefreut.
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0: Ja, so ist es. Hi, schön, dass ihr mit dabei seid. Energy am Morgen ist an, hier mit mir, Anna. Guten Morgen. Heute ist ja Energy News Friday, ne? Ihr wisst Bescheid. Jeden Freitag hören wir in die neueste Mucke unserer Energy Stars rein. Und heute ganz besonders Miley Cyrus, oder sie nennt sie jetzt nur noch Miley, hat ja ihr neues Album rausgebracht, Base Persuades. Heißt, wir feiern das heute den ganzen Tag mit dem Energy Miley Day. Wir hören hier jede Stunde gemeinsam in das Album rein, den ganzen Tag. Und ich würde sagen, wir starten jetzt auch mit Base Persuades, so wie das Album auch heißt. Jetzt auf Energy, macht auf jeden Fall schön laut, ist ein geiler Ohrwurm. Immer die besten neuen Hits.

0: und ich habe gute Laune. Es ist Freitag. Hallo Energy am Morgen ist an hier mit mir. Anna, guten Morgen. Jakob,
1: hallo.
0: Eine Behauptung. Wir müssen rätseln, Fakt oder Fake?
1: Über 40% treffen sich mindestens einmal die Woche mit ihren Freunden.
0: Das
1: Fakt
0: kann
1: oder Fake?
0: Ich mir gut vorstellen. Also unter der Woche einmal schafft man schon.
1: Ja.
0: Ich meine, wir stehen ja zu wirklich unchristlichen Uhrzeiten auf. Ich bin dann immer sehr müde. Aber so einmal die Woche schaffe ich schon. Gestern habe ich mich mit meiner Cousine getroffen.
1: Also so, deswegen, zählt das schon als Freund? Ist es nicht eher Family? Das,
0: Familie.
1: Familie.
0: Würde ich ja sagen, ist ein Fakt auf jeden Fall.
1: Also, über 40% treffen sich mindestens einmal die Woche mit ihren Freunden. Ist ein
2: Fake.
1: Oh. Nee, das sind Daten von

0: über 20 Jahren.
1: Nein.
0: Komm in der Realität an. Heute macht das nur noch gut jeder und jeder Fünfte. Die meiste Zeit in unserer Freizeit sind wir eher online, also alleine.
1: Oh, ach krass. Ja, okay, mal so schnell vielleicht mal telefonieren, kurz mal FaceTime oder ein Foto rüberschicken. Ist natürlich auch ein Lebenszeichen, aber einmal die Woche sehen. Ihr schreibt jetzt euren Freunden, wo ihr euch lange nicht gemeldet habt, hallo, wollen wir mal was machen?
0: So.
1: So, das macht er jetzt. Und dazu hört er Medusa und Fastboy mit Bad Memories hier auf Energy.

0: Hallo, schön, dass ihr dabei seid. Energy am Morgen ist an, hier mit mir. Anna, guten Morgen. Kollege Ben ist jetzt los in den Urlaub. Ach, der hat auch ein Leben, ne? Der hat auch irgendwie 150 Urlaubstage. Jetzt schön übers Wochenende nach Rom. Das ist übrigens sein 5. Mal Rom in diesem Jahr. Ja, ihr habt richtig gehört. Der hat auf jeden Fall einen Knall. Also ja, Rom ist schön, aber 5 Mal in einem Jahr, ich weiß ja nicht. Reden wir nochmal ausführlich drüber. Wenn er wieder da ist, müssen wir schimpfen. Gleich gibt's erstmal hier das Energy Update mit allen Infos, was so in der Welt heute abgeht.
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2: Da schauen wir mal gemeinsam aufs Berliner Wetter. Aktuell haben wir 13 Grad, geht nachher noch hoch auf 20 Grad. Das ganze Wochenende recht durchwachsen. Also ich sehe überall so zwischen 50% und 60% Regenwahrscheinlichkeit. Bah. Also mal Sonne, aber auch mit Regen ist zu rechnen.
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2: Vorsicht ist angesagt auf den Berliner Straßen. In Schöneberg am Innsbrucker Platz an der Kreuzung Hauptstraße, Weckstraße und Stadtring. Da sind die Ampeln außer Betrieb. Da bitte doppelt und dreifach gucken. Und ansonsten Tegel, Bernauer Straße ist bis heute 13 Uhr nur eine Spur frei. Da ist immer noch ein Kran im Einsatz. Und dann wird ja übermorgen bei uns in Berlin mal wieder gewählt. Und die große Frage ist, Jakob, ja, wer kommt nach unserem regierenden Bürgermeister Kai Wegener?
12: Ja, der tritt ja nicht mehr an. Im Moment ist es so, dass es das Duell gibt zwischen Linke und CDU um Platz 1. Dahinter kommen dann AfD, Grüne und auch das BSW könnte ja sogar noch reinkommen ins Abgeordnetenhaus. Mhm. SPD auf Platz 5 aktuell. Unser Landeswahlleiter Stefan Bröchler hat jetzt noch mal an eine Sache erinnert, gerade wenn ihr viel bei Insta und TikTok unterwegs seid.
13: Nicht alles, was ihr im Netz hört oder seht, ist auch wahr. Falsche Informationen, manipulierte Bilder oder Videos verbreiten sich im Internet sehr schnell. Schaut genau hin, prüft die Quelle und teilt nichts, von dem ihr nicht sicher seid, dass es tatsächlich reale Informationen sind.
12: Ja, nach dem Hackerangriff auf unsere Verwaltung ist man ja auch besonders vorsichtig. Gerade Stand jetzt ist wohl aber alles bei der IT sicher. Ich hoffe mal. Mhm. Dann hat es in der Nacht zu gestern ja bei der Technik im U-Bahnhof Wittenbergplatz gebrannt in Charlottenburg. Deswegen ist heute früh da noch einiges unterbrochen. Die U3 soll immerhin schon ab heute Vormittag wieder durchfahren. Yay. Bei der U1 und der U2 wird

0: wohl noch bis nächste Woche dauern, bis da wieder alles auf normal ist. Solange gibt es da halt nur Ersatzbusse. Und beim Fußball ist ja unser neuer DFB-Kader weiterhin ein sehr großes Thema. Mhm. Unser Bundestrainer Jürgen Klopp nimmt ja einfach mal 44 Leute mit. 16 Spieler haben ja sogar noch gar kein Länderspiel gemacht. Klopp meint aber, sind alles Talente.
1: Die Kaderzusammenstellung ist so ein bisschen wie die generelle Situation in Deutschland. Also ich habe nicht geguckt, was wir nicht haben, sondern ich habe geguckt, was wir haben. Ich möchte jetzt nicht sagen, dass die Probleme in Deutschland so gelöst werden können, aber ab und zu mal drauf zu gucken, was wir eigentlich Gutes haben, wäre vielleicht auch für manche Leute durchaus eine Herangehensweise.
0: Das ist doch mal eine Ansage. Ja. Und das erste Länderspiel ist ja dann auch nächste Woche Donnerstag gegen die Niederlande.
2: Gab es irgendeine Überraschung für dich als Fußballexperte, wo du gedacht hast, ach krass, dass er den mitgenommen hat?
0: Ach, es ist einfach so, ich finde es toll, dass er so viele junge Talente dabei hat und die quasi einmal ausprobieren kann. Weil ich habe das Gefühl, das hat so die letzten Jahre komplett gefehlt.
2: Ja, das muss ich auch als Gen Z-Maus sagen, einfach mal auf die jungen Leute setzen.
0: Ja,
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jetzt ist es raus. Chefinnen und Chefs sind Narzissten. Und es gibt einen eindeutigen Beweis. Woran ihr es genau heute erkennt, das besprechen wir alles ausführlich nach Kaigo. Jetzt erstmal eine Runde Dai Dai von Shakira Burna Boy. Schicken Freitag.

0: Euer Chef ist ein Narzisst und hieran könnt ihr es erkennen. Hallo, Energy am Morgen ist an, hier mit mir, Anna, guten Morgen und Jakob.
1: Hallo.
0: Wir wünschen euch einen ganz entspannten Start in den Tag. Für viele ist ja auch ein Freitag so ein klassischer Homeoffice-Tag. Ne? Ja. Ich bleib zu Hause. Damit sind wir auch direkt beim Thema, ne Jakob?
1: Ja, immer mehr Unternehmen holen jetzt nämlich ihre Leute zurück aus dem Homeoffice ins Unternehmen, ins Büro. Falls aber, warum denn eigentlich? Denn die Produktivität ist ja nachweislich im Homeoffice meistens besser. Wir schaffen da mehr. Mhm. Es gibt auch weniger Ablenkung. Laut einer neuen Studie steckt aber was anderes dahinter, dass man jetzt zurückkommen soll ins Büro. Chefinnen und Chefs sind meist Narzissten. Also Menschen, ja, die Bewunderung und Anerkennung brauchen. Und wenn halt das ganze Team im Homeoffice arbeitet, dann ist ja auch niemand da, wo man einfach mal, ich sag mal, Macht ausüben kann und einfach mal, ja, den Status ausleben kann.
0: Verstehe, so viel Anerkennung. Ja, danke, Chef. Und ich wollte noch mal dies sagen. Das kann ich nachvollziehen, aber das würde im Homeoffice auch gehen. Also was meine Mädels mir erzählen, wie oft da der Chef Strom klingelt und irgendwelche Mails rausfeuert, das geht im HO auch. Also lasst euch nicht unterbuttern, auch von euren nervigen Chefs. Ich würde empfehlen, stumm Spam-Ordner.
1: Ja.
0: Habe ich nie mitbekommen. Habe ich nicht gesehen. Im Unternehmen oder zu Hause. Wir empfehlen euch unseren Energy Home.

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dann kicken wir mal gemeinsam auf den Tacho und es ist genau 6.44 Uhr. Schönen guten Morgen, Berlin. Und da haben wir natürlich immer die besten Hits für euch. Weiter geht's hier mit Ariana Grande, Hate That I Made You Love Me. Und das ist so eine kleine Trennungshymne, in der sie auch sorry sagt. Sorry, dass du dich in mich verliebt hast und ich jetzt sagen muss, wir machen Schluss. Ich fühle das einfach nicht mehr so. Ich will dir zwar nicht wehtun, aber es passt nicht mehr. Und ich finde das ein gutes Thema, weil man hat ja oft Mitleid mit der Person, die verlassen wurde. Och Mann, und es tut mir so leid, wie geht's dir denn jetzt? Aber die Person, die Schluss macht, das ist auch eine Arschposition. Also, weil du bist ja immer der Blödmann. Du bist ja der Doofi, der gesagt hat, nee, es passt nicht mehr. Muss ich ehrlich sagen, ich finde diese Position teilweise sogar noch schlimmer. Hate That I Made You Love Me jetzt hier auf Energy.

0: jetzt geht es ab auf die Wiesen.
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0: Hallo, schön, dass ihr dabei seid. Energy am Morgens an, hier mit mir, Anna, guten Morgen, und Kollege Armin, hi.
2: Guten Morgen, oder wie es bei uns heißt, Servus aus München.
0: Ja, und da müssen wir natürlich jetzt erstmal passende Stimmung hier anmachen. Das ganze Land guckt zu euch nach München. Morgen gehen ja die Wiesen los, das Oktoberfest. Ganz viel Tradition, aber es gibt auch Neuheiten. Was denn? Erzähl mal.
2: Oh, da gibt es dieses Jahr sogar mehrere. Dieses Jahr sind zum Beispiel Champagnerduschen verboten. Also weniger Luxusclub, mehr klassische Wiesen. Dann die Rolltreppen an der U-Bahn-Station Theresienwiese, die fahren immer zur Wiesenzeit ein bisschen schneller, damit die Menschenmassen besser vorankommen. Dann gibt es dieses Jahr auf der Wiesen ein Matcha, auch immer. Und witzig ist auch immer das eigene Fundbüro direkt auf dem Wiesengelände. Da wird immer alles abgegeben, von Gap-Beutel, Schuhe, Hörgeräte, sogar Gebisse.
0: Oh Gott, wenn jemand sein Gebiss verliert, ist auch schlecht. Ja, Matcha-Preise hin oder her. Mich interessieren natürlich die Bierpreise. Die sind ja immer sehr absurd. Was kostet denn eine Maß?
2: Sagen wir es mal so, der Münchner bereitet sich schon das ganze Jahr auf die hohen Preise vor. Also eine Maß kostet dieses Jahr zwischen 14,80 Euro und 15,90 Euro.
0: Das wird ein teurer Spaß. Wir freuen uns auf die Wiesenberichte. Jetzt gibt's erstmal Prost, Kaffee zum Wachwerden. Weiter hier durch den Freitag mit Martin Garrix, Ed Sheeran und Repeat It.
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8: Also gemütlich sieht anders aus am Berliner Himmel. Es ist richtig grau und sieht irgendwie nach Regen aus. Und das kann heute auch den ganzen Tag über immer mal wieder passieren. Wir haben aktuell 14 Grad, geht nachher noch hoch auf 20 Grad. Nachmittags soll die Sonne rauskommen, aber auch 60% Regenwahrscheinlichkeit. Und so sieht auch das ganze Wochenende aus. Immer so ein bisschen Sonne, aber auch viel, viel Regenwahrscheinlichkeit.
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8: Dafür sieht es auf den Berliner Straßen noch recht entspannt aus. Da habe ich nur eine Meldung, Tegel, Bernauer Straße, da ist noch ein Kran im Einsatz. Bis 13 Uhr ist nur eine Spur frei. Und Prenzlauer Berg, Schiefelbeiner Straße, da in Höhe Driesener Straße ist alles gesperrt. Gibt aber schon eine Umleitung und da solltet ihr dann langkommen. Ich drücke euch auf jeden Fall die Daumen. Und übermorgen wird ja bei uns in Berlin gewählt und gleichzeitig noch in MacPom, Jakob. Ja. Und das wird besonders spannend für unseren Kanzler Merz.
10: Ja, denn zuletzt sind ja viele mit ihm nicht mehr so happy gewesen, auch in der CDU. Eine neue YouGov-Umfrage zeigt auch, fast jede und jeder Zweite geht davon aus, dass Merz bis Ende des Jahres weg ist als Kanzler. Mhm. Unionsfraktionschef Thorsten Frei ist deswegen auch in der ARD mal gefragt worden, was passiert denn, wenn die CDU übermorgen wieder schlechte Ergebnisse holt?
11: Also ich bin davon überzeugt, dass Friedrich Merz Bundeskanzler bleibt. Wir sind in einer schwierigen Lage und wir kämpfen darum, dass wir am Sonntag in Mecklenburg-Vorpommern und Berlin gute Wahlergebnisse bekommen.
10: Ja, bei uns in Berlin kämpft die CDU ja gerade mit der Linken um Platz 1. In Mecklenburg-Vorpommern sieht es ein bisschen anders aus. Da lag man zuletzt nur noch bei 6-7%. Mhm. Seit Anfang des Jahres ist ja die Mehrwertsteuer für die Gastro gesenkt. Wirklich billiger ist Essen gehen, deswegen im Schnitt aber irgendwie nicht geworden. Die Gewerkschaft Nahrung, Genuss, Gaststätten kritisiert, dass einige Betriebe sogar noch weiter raufgegangen sind mit den Preisen. Die sagen aber, ja, kann man auch nichts machen. Man hat halt immer mehr Kosten, vor allem bei Personal. Und der Baumarkt Obi hat ja in seinem Logo so ein sehr prägnantes Orange drin. Und das wollte man sich eigentlich schützen lassen. Ist jetzt vor Gericht aber schon wieder mal gescheitert. Ah. Denn die Konkurrenten Hornbach und Globus hatten dagegen geklagt. Die haben ja selber so ein Orange in ihren Marken drin. Und selbst die Richter haben gesagt, ja, das scheint halt irgendwie so ein Ding zu sein bei Baumärkten.
8: Ja, Orange. Oder auch bei mir. Ich meine, ich musste mich ja hier die letzten Wochen gegen euch durchkämpfen, weil ich ja Orange, die Farbe auch als Kleidung, sehr schön finde. Ja. Jetzt kannst du mal sehen, die Farbe Orange ist so wichtig, dass sich sogar drei Baumarktketten drum streiten. Ja. So.
10: Willst du nicht an einem Baumarkt anfangen?
8: Ja, vielleicht.
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wünschen euch einen ganz, ganz schönen Freitag. Das geht gleich raus an alle Single-Frauen. Ja, manchmal muss man sich auch einfach mal gratulieren. Worum es geht und wie ihr alle davon profitiert, das besprechen wir nach Alex One. Jetzt erstmal der wundervolle Teddy Swims, Mr. Know-It-All.

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0: Was ein krasses Ding. Hallo, Energy am Morgen ist an. Hier mit mir, Anna, guten Morgen. Und Celine ist bei mir. Gerade schon erfahren, du bist frisch getrennt aus einer sehr, sehr langen Beziehung und bist jetzt auch irgendwie gerade umgezogen.
2: Genau, es war auf jeden Fall eine schwierige Umstellung, weil es halt eben unerwartet kam. Bin jetzt in einer Zwei-Zimmer-Wohnung, bin aber komplett auf mich allein gestellt und mit dem Studium ist es auf jeden Fall nicht ganz so einfach.
0: Oh, das glaube ich dir. Okay, also ich habe rausgehört, du hast mit deinem Partner zusammen gewohnt. Du musst nicht doll ins Detail gehen, aber vielleicht so ein bisschen, habe mich auch dieses Jahr getrennt. Also wir sind da auf einer Seite.
2: Ja, also first of all, mein Beileid.
0: Danke, dir auch. Oder herzlichen Glückwunsch. Vielleicht sagt man auch mal herzlichen Glückwunsch zur Trennung. Jetzt kann man weitermachen. Geht auch.
2: Fair, das ist eine sehr schöne Perspektive. Ja, ich würde sagen, die habe ich inzwischen auch. Letztendlich ist es eine Wohnung geworden, die so ganz knapp noch in meinem Budget ist. Also ich zahle warm 650 Euro. Da ist Strom noch nicht mit bei.
0: Also Celine, ich habe ein gutes Bauchgefühl bei dir. Und deswegen können wir dir sagen, wir von Energy, präsentiert von ImmoScout24, zahlen für ein komplettes Jahr lang deine Miete.
2: Was? Oh mein Gott. Oh Gott, danke schön. Wow. Oh, danke, danke, das ist so eine Hilfe.
0: Was geht dir gerade durch den Kopf? Wie fühlst du dich?
2: Erleichterung, ein Stein fällt vom Herzen. Ich bin so glücklich. Wow.
0: Gerne, gerne. Und das könnt ihr auch haben. 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

0: Beides.
1: Viele Spitznamen, okay. Also, wir spielen jetzt eine Runde Stadtland Energy und gucken erstmal, was dein Buchstabe ist.
2: S.
1: S wie Süßigkeit, okay. Sahne. Du hast 30 Sekunden Zeit, brauchst 5 richtige und sollte dir mal zu einer Kategorie nichts einfallen, dann sagst du einfach schnell weiter, okay?
0: Na klar, danke.
1: Eine App mit S.
0: Oh Gott, Snapchat.
1: Ja, das machst du beim ersten Date.
0: Süßigkeiten essen.
1: Etwas am Himmel mit S.
0: Sterne.
1: Ein Land mit S.
0: Saudi-Arabien.
1: Und damit belegst du deine Pizza mit S.
0: Mit Salami.
1: Ja, easy. Christine, fantastisch gemacht, du hast gewonnen.
0: Super, cool, danke schön.
1: Vor allen Dingen auch ein richtig geiler Gewinn diese Woche. Es geht nämlich zu den Jungs von Fastboy.
0: Richtig, richtig cool, danke schön.
1: Die sind am 17. Oktober am Start und du gehst hin mit einer Begleitung.
0: Ja, richtig cool, danke schön.
1: Das hat Christine noch richtig gut gemacht und wir schicken euch weiter zu unseren Energy Stars. Einfach eine Runde mit uns zocken, Stadtland Energy anmelden auf energy.de.

0: Schön, dass ihr dabei seid. Energy am Morgens an, hier mit mir, Anna, guten Morgen, und Jakob.
1: Hallo.
0: Der gerade zu mir meinte, Anna, wir müssen mal über dein Outfit reden.
1: Ja, ja. Also,
0: warum?
1: Unser Kollege Gabriel, ja, der echauffiert sich ja gerne mal darüber, wenn du hier in, sag ich mal, ganz lockerer Klamotte
0: leger,
1: so Trainingsanzug, sag ich mal.
0: Ist eine schöne Jogginghose, ist auch immer drin.
1: Was hast du heute an?
0: Ja, heute habe ich so eine Art, ich weiß nicht, ob es so ein Pilates-Outfit ist.
1: Aha.
0: Also ein graues Top und so eine graue, enge Schlaghose.
1: Ja.
0: Es sieht auch ein bisschen aus wie ein Schlafanzug, aber wir haben Freitag. Es ist okay.
1: Ich sage mal so, hast du ein Glück, dass du hier arbeitest.
0: Warum?
1: Denn selbst meine Kids in der Schule müssen härtere Regeln durchleben. Pass auf, ich gebe dir mal so einen kleinen Auszug aus der Schulordnung. Ich lese vor. Wir kleiden uns in der Schule angemessen. Unsere schulische Kleidung unterscheidet sich von unserer Sport- bzw. Freizeitkleidung. Auch

0: Über unsere Kleidung zeigen wir allen am Schulleben Beteiligten eine wertschätzende Haltung.
1: Nein.
0: Und wie wertschätzend bist du heute so unterwegs?
1: Ich bin sehr wertschätzend.
0: Ah,
1: also
0: ja.
1: Ich hätte auch gar nichts anziehen können. Das wäre noch wertschätzender gewesen.
0: Ja, ja, ja.
1: Aber das finde ich ja krass. Deine Kinder haben eine Schulordnung, was sie anzuziehen haben. Und keine Jogginghose, keine Sportklamotten.
0: Nee.
1: Na, ein Glück arbeite ich im Radio, wo mich keiner sieht und nur meine Kollegen. Also heute ist ein Jogginghosentag. Zieht alle eure Jogginghosen heute an.
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2: Schauen wir mal aufs Berliner Wetterchen und ich sag mal so, fröhlich sieht anders aus. Also ich kann euch 14 Grad anbieten. Ja. Wird noch her.

0: schauen wir mal aufs Berliner Wetterchen und ich sag mal so, fröhlich sieht anders aus. Also ich kann euch 14 Grad anbieten, wird noch ein bisschen wärmer, 20 Grad kriegen wir, aber ab 9 soll es dann auch erstmal anfangen zu regnen und auch das ganze Wochenende recht durchwachsen. Also bis 20 Grad maximal, aber auch viel, viel Regen. Dann geht's noch flott auf die Berliner Straßen, da sieht's gut aus, außer Stadtring Richtung Wedding. Zwischen Sonnenallee und Dreieck Neukölln ist alles gesperrt. Dort wurde mal wieder die Höhenkontrolle ausgelöst. So ein Mist, kommt da nicht lang.
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0: Und Jakob, bei uns in Berlin ist jetzt Endspurt im Wahlkampf, denn übermorgen können wir ja wieder unsere Stimmen abgeben.
2: Und gerade bei Insta und TikTok werden jetzt noch haufenweise Infos und Videos rausgehauen. Paulina Fröhlich ist von der Bertelsmann Stiftung und die ist im RBB mal gefragt worden, ob man jetzt auch direkt gewinnt, wenn man bei Social Media super performt.
3: Wir sehen, dass Reichweitenstärke oder auch Follower und Likes sich nicht eins zu eins übersetzen lassen unbedingt in Klicks. Vielleicht kann man sagen, Social Media ist kein Stimmzähler, aber er verstärkt politische Dynamiken, die ohnehin schon da sind.
2: Ja, am Ende wird es wohl ein Duell zwischen den Linken und der CDU werden, wer am Ende eben gewinnt. Man wird aber safe ein Dreierbündnis brauchen, um dann zu regieren. Dann schauen wir zu den Öffis. Am U-Bahnhof Wittenbergplatz in Charlottenburg hat es ja gestern gebrannt. Da wird immer noch alles repariert. Wenigstens die U3 soll nachher wieder durchfahren. Ja, und dann gibt es eben noch normale Bauarbeiten bei der S-Bahn, wie jedes Wochenende. Heißt, ab heute Abend ist wieder die Ringbahn im Südosten unterbrochen. Geht 21.45 Uhr los. Zwischen Treptower Park und Hermannstraße fahren dann das ganze Wochenende nur Ersatzbusse. Und das gleiche gilt noch für andere Strecken. Hermannstraße bis Baumschulenweg, Königs Wusterhausen bis Grünau und Tegel bis Hennigsdorf. Und dann hat unser neuer Bundestrainer Jürgen Klopp ja jetzt 44 Leute im neuen DFB-Kader vorgestellt. Und er meint auch, zu Recht.
4: Man konnte ja nach der WM das Gefühl haben, dass der deutsche Fußball komplett am Boden ist, wir kein Talent und keine Fußballspieler haben. In den letzten 4 Wochen, als wir da jetzt genauer drauf geguckt haben, ist uns ganz, ganz viel Talent ins Auge gesprungen, sozusagen. Sogar so viel, dass jetzt gar nicht alle dabei sind.
2: Ja, 16 Leute sind ganz neu mit am Start. Mhm. Dafür sind alte Bekannte erstmal aussortiert. Leroy Sané, Dennis Undaff oder auch unser ewiger Ersatzkeeper Olli Baumann.
0: Also Dennis Undaff verstehe ich nicht. Bin ich auch ein bisschen traurig drüber. Leroy Sané sage ich, ein Glück.
2: Kein Team Sané?
0: Nee, gar nicht, null.
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Wir haben was richtig, richtig Schönes für euch. Es geht um einen Rapper, ein Orchester, ein Konzert im Kino und ihr mittendrin. Was da los ist und wie ihr auch dabei seid, das erzähle ich euch vor 8 hier in der Show. Jetzt erstmal eine Runde Olivia Rodrigo. Ich liebe diese Frau. Drop Dead.

0: wieder morgens an, hier mit mir, Anna. Guten Morgen. Schön, dass ihr mit am Start seid. Und es lohnt sich, weil so klingt ein Freitag hier bei uns.
1: Was? Oh mein Gott. Oh Gott, danke schön. Wow. Oh, danke, danke. Das ist so eine Hilfe.

Das ist die süße Celine und sie zahlt seit einer halben Stunde für ein komplettes Jahr keine Miete mehr. 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Jetzt gibt's Jackstyle. Turn the lights auf. Schönen Freitag euch.

0: 7.41 Uhr sagt die Uhr. Schön, dass ihr dabei seid. Guten Morgen, Berlin. Hallo, Energy am Morgen ist an, hier mit mir, Anna, guten Morgen. Jetzt geht es hier um Miley, ja inzwischen ohne Nachnamen Cyrus, dafür aber mit ganz neuer Musik, endlich.
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0: Miley hat endlich ihr neues Album rausgehauen und ja, ich habe Schwierigkeiten, es auszusprechen. Das war die letzten Tage schon das Problem. Bass Persuades, so, ich habe es jetzt geübt, wurde gedroppt. Werden wir heute noch den ganzen Tag über reinhören. Gestern gab es die ersten Pre-Listening-Partys. Richtig cool in Plattenläden auf der ganzen Welt. Und wir von Energy waren natürlich auch dabei. Und das sagen die Fans zum neuen Album.
2: Definitiv experimental.
3: Also ich als Teenie bis jetzt hat Miley quasi für mich auch durchlebt.
4: Ihre Outfits, einfach iconic.
5: Ich habe auch immer noch meine Hände unter der Bettwäsche, einfach weil ich so sehr liebe.
6: Ich habe sie auch tätowiert. Also ich finde sie einfach cool.
7: Ich komme halt eigentlich so Metal-Rock-Szene. Und trotzdem hat sie mich gecatcht. Ihre Stimme ist wunderbar, einzigartig. Und ja, sobald wir die mal live hören können, wäre, genau, ich glaube, es wäre der Höhepunkt meines Lebens.
8: Wenn diese Frau seit 12 Jahren nicht in Deutschland gewesen ist, dann fliege ich halt dahin. Ich fliege nach Los Angeles.
0: Oh, ey, so geil. Endlich wieder neue Mucke. Und wir feiern Miley natürlich auch hier bei Energy. Und hier ist sie mit einem absoluten Banger. Miley, We Can't Stop auf Energy. Schicken Freitag euch. It's our party.

Wir haben jetzt was richtig Cooles für euch. Hallo, Energy am Morgen ist an, hier mit mir, Anna, guten Morgen. 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Wir machen jetzt erstmal weiter im Programm mit Dermot Kennedy, Funeral. Ab hier geht's weiter durch den Freitag auf Energy.

0: hat endlich einen Namen. Hallo Energy am Morgen, ist an hier mit mir, Anna, guten Morgen und Jakob.
1: Hallo.
0: Das hatte uns vor ein paar Tagen alle überrascht. Lady Gaga ist Mama geworden und jetzt ist auch die Geburtsurkunde aufgetaucht. Es ist eine Tochter geworden.
1: Oh.
0: Sie wurde am 9. Juni geboren und jetzt steht auch der Name fest. Sie heißt Rose Bean Polanski, also Rose Bohne Polanski.
1: Okay.
0: Ist interessant natürlich, also wenn du ein Star bist, kannst du dein Kind sonst wie nennen, Zucchini, Gurke, was auch immer. Rose finde ich noch ganz süß, Bean, Bohne, weiß ich nicht. Aber Jakob, du als Familienvater, so eine Namensgebung ist ja schon wichtig. Wie entscheidet man denn? Wie nennt man sein Kind?
1: Man geht über einen Friedhof.
0: Nee, hast du gemacht? Nein.
1: Ja, haben wir wirklich gemacht. Haben geguckt, welche Namen wurden lange nicht benutzt. Ja.
0: Wirklich?
1: Und dann führt man halt so eine Liste. Und, aber ich würde sagen, dann entscheidet man trotzdem, also es war zumindest bei uns so, spontan bei, bei oder nach der Geburt, was es dann wird. Man guckt das Kind an und sagt so, ah, du bist ein...
0: Ach, wirklich? Ja. Das ist ja nicht... Du siehst aus wie...
1: Eine Bohne.
0: Eine Bohne halt. Was heute noch so wichtig ist, hört ihr gleich im Energy Update.
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5: Das sieht sehr grau aus am Berliner Himmel. 14 Grad haben wir aktuell. Wird nachher ein bisschen besser. Wir gehen hoch auf 20 Grad. Kann aber so ab 9 auf jeden Fall anfangen zu regnen. Und auch das Wochenende. Ja, so zwischen 17, 18, 19 Grad. Immer mal wieder Sonne, aber auch viel Regen ist angesagt.
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5: Da ist auf den Berliner Straßen ein bisschen was los. Tegel, Bernauer Straße noch zu. Bis 13 Uhr ist da eine Spur nur frei. Da ist ein Kran im Einsatz. Und ansonsten Pankow, da gibt es ein Fahrradkorso aktuell. Die Strecke führt über Lauterbachstraße und Prenzlauer Promenade. Auch da bitte aufpassen. Und bei uns in Berlin ist übermorgen Wahl. Jakob, ja. Da läuft es hoffentlich auch alles gut.
7: Ja, gerade nach dem Hackerangriff auf unsere Verwaltung wäre das natürlich optimal. Ja, unsere IT-Systeme werden ja gerade auch ganz besonders gecheckt. Unser Landeswahlleiter Stefan Bräuchler hat ansonsten für übermorgen dann einen ganz besonderen Wunsch.
8: Ich wünsche mir, dass wir den Wahltag zu einem Fest der Demokratie machen, an dem es Freude macht, zur Wahl zu gehen und an dem wir unsere Macht als Bürgerinnen und Bürger zur Geltung bringen, diese Demokratie durch die Abgabe unserer Stimme maßgeblich mitzugestalten.
7: Ja, unsere Polizei ist auf jeden Fall übermorgen auch verstärkt im Einsatz und sichert alles ab mit über 1000 Extrakräften. Mhm. Dann streiken ja gerade die Pflegekräfte an der Charité für mehr Personal und mehr Entlastung. Das heißt, bis heute Abend läuft in den Kliniken nicht alles normal. Und es wird auch noch groß in Mitte protestiert. Erst ab 15 Uhr am Robert-Koch-Platz direkt an der Charité und dann später noch auf dem Bebelplatz. Und da gibt es auf der Bühne dann auch Live-Musik, unter anderem mit Berliner Musiklegende Peter Fox. Und der Tagesspiegel schreibt, bei dem arbeiten wohl auch viele in der Family in der Pflege, deswegen gibt es die Connection zu ihm. Mhm. Und in München geht morgen das Oktoberfest los. Da sind die nächsten Tage wieder Millionen Gäste unterwegs. Einige brauchen dann wieder eine Lizenz, wenn sie was von vor Ort bei Social Media posten wollen. Influencerin Kathi Hummels sagt, das gilt aber nur für Content Creator und Influencer, wenn sie damit Kohle machen. Für uns Normalos gilt das nicht.
9: Ihr dürft natürlich weiterhin von der Wiesn posten, denn privater Content ist lizenzfrei. Auch die Begriffe Wiesn und Oktoberfest dürft ihr beschreibend verwenden. Ein kleines Beispiel, ich bin heute mit Freunden auf der Wiesn. Das ist absolut fein.
7: Ja, gut. Ganz toll. Was aber auf jeden Fall nicht erlaubt ist, dran denken, Livestreams von der Wiesn bei Social Media. Und da ist dann auch egal, ob man Influencer oder Privatperson ist.
5: Ja, ach, die Wiesn da, Oktoberfest in München. Weißt du, wo ich am Wochenende hingehe?
7: Sag.
5: Schön ins Hofbräuhaus am Alex.
7: Oh, toll.
5: Das ist richtig schönes Berliner Oktoberfest.
7: Ja, aber auch keinen Livestream machen, ne? Denk dran.
5: Ich habe sogar einen Dürndl an.
7: Wow.
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Diese Geschichte macht absolut Hoffnung. Eine Frau, zwei Trennungen und ein absoluter Glücksfall. Was dahinter steckt und wie ihr auch davon profitiert, das besprechen wir alles in Ruhe nach Bibi Rexha. Jetzt erstmal eine schöne Kombi J-Lo, David Guetta, Save Me Tonight. Schönen Freitag euch. 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

0: eine Frau, zwei Trennungen und ein Glücksfall. Darum geht's jetzt hier. Hi, Energy am Morgen ist an. Hier mit mir, Anna, guten Morgen. Und heute ist es wieder passiert. Celine, 24, Studentin, zahlt dank uns ein Jahr lang keine Miete mehr. Wir gönnen dir das komplett vom Herzen. Du bist frisch getrennt von deinem Freund. Wie lief's denn mit der Trennung und der neuen Wohnung?
1: Wir haben uns im Guten getrennt, aber letztendlich, also wir haben etwa 2 Jahre zusammen gewohnt, waren 5 Jahre zusammen und haben einfach gemerkt, dass in den 2 Jahren, wo wir zusammen gewohnt haben, dass man sich einfach nicht mehr priorisiert hat. Also man hat nicht mehr darauf geachtet, okay, was will die andere Person, was sind die Bedürfnisse, wie kann man Quality Time miteinander verbringen. Ja, so ist es dann letztendlich auch geschehen, aber wirklich im Guten auseinander. Deswegen war für mich klar, okay, möglichst schnell einfach raus, damit ich auch neu starten kann, das Kapitel quasi abschließen kann. Und dann fing es an und ich habe gemerkt, wie schlecht dieser Wohnungsmarkt ist.
0: Ja, voll. Also auf jeden Fall räumliche Trennung, weil sonst kann man ja auch nicht heilen. Ist erstmal ein Schock und dann gab es auch schon direkt die nächste Trennung.
1: Meine Eltern haben sich dann auch tatsächlich vor 3, 4 Jahren getrennt und müssen auch jetzt jeweils sich neu organisieren und mit Wohnungen und so weiter. Also die mussten sich auch finanziell neu aufstellen. Deswegen bin ich dann schon echt möglichst unabhängig unterwegs, damit ich denen auch nicht zur Last falle.
0: Ganz schön viel los. Also schön auf jeden Fall, Celine, dass wir dir helfen können. Und jetzt seid ihr dran, jetzt seid ihr mal am Zug. 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Und wir hören jetzt eine Runde Tempest City, Self-Aware auf Energy. 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

0: ganzen guten Morgen Energy am Morgens an diesem Freitag mit mir, Anna. Guten Morgen. Und Jakob, rein geht's ins Wochenende mit ein bisschen Wissen. Du hast eine Behauptung, wir müssen rätseln, Fakt oder Fake?
1: Das größte Stadion der Welt steht in Prag. Fakt oder Fake?
0: Ach, Herr Jemine, also mit so Stadien kenne ich mich gar nicht aus. Also,
1: du als Handballfan?
0: Ja, genau, ich bin Handballfan, aber meistens sind ja die Hallen dann doch ein bisschen kleiner einfach, als so ein Fußballstadion zum Beispiel. In Prag, ich war schon mal in Prag, hatte auch eine echt tolle Nacht da, aber da habe ich kein Stadion gesehen. Ich sage jetzt einfach mal Fake, das steht irgendwo in Indien. Es ist Indien.
1: Also, das größte Stadion der Welt steht in Prag, ist ein
0: Fakt.
1: Ja, leider nicht mehr so genutzt wie früher, aber da haben mal bis zu 250.000 Leute reingepasst. Es hat so ein Stadion, wo ganz viel gleichzeitig passieren kann. Also für Wettkämpfe zum Beispiel auch. Da sind einfach mal 6 ganze Fußballfelder drin. So
0: nicht
1: viel Platz
0: dein
1: ist
0: Ernst.
1: Da.
0: Oh, das ist ja richtig krass. Okay, aber jetzt wird es gar nicht mehr so doll genutzt.
1: Nur noch so zu Trainingszwecken. Ja, ja, leider.
0: Oh, riesig. 250.000 Leute. Ja. Na, man darf sich verlieren. Dann hast du die Arschkarte.
1: Ja, dann, ja.
0: Wir hören jetzt näher mit Some Say auf Energy. Schönen Freitag euch.
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0: Mal wieder so ein bisschen Sonne, aber ansonsten auch viele, viele Regenwolken.
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0: Machen wir kurz und knapp schon ordentlich was los auf den Berliner Straßen. Ihr steht Friedrichshain-Mühlsamstraße bis Petersburger Straße und 20 Minuten Minimum Stadtring Richtung Wedding zwischen Dreieck Neukölln und Innsbrucker Platz.
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0: Bei uns in Berlin wird ja übermorgen gewählt. Jakob, ja. Da wird's vor allem bei Social Media jetzt nochmal richtig spannend.
2: Ja, da hauen die Parteien ja gerade ein Video nach dem anderen raus. Man will ja noch jede Menge Stimmen bekommen. Paulina Fröhlich ist von der Bertelsmann Stiftung und die hat im RBB gemeint, machen die Parteien auch unterschiedlich gut. Was man aber merkt, man muss halt schon authentisch sein.
3: Also wenn ein Charakter, ein Spitzenkandidat, eine Spitzenkandidatin in den Vordergrund gestellt werden soll, dann sollte diese Person sich nicht verstellen, sondern man sollte wirklich darauf schauen, ist das eher ein trockener Mensch, ist das ein humorvoller Mensch und genau darauf auch setzen. Das spüren nämlich Leute ganz schnell in diesen Kurzvideos.
2: Ja, was man auch mal beachten sollte, stimmt denn auch alles in dem Video? Da kann man die Gretchen AI für fragen, dass er extra so einen Wahlchecker bei uns in Berlin. Dann soll ja beim Spritpreis entlastet werden. Die CDU-Generalsekretärin Hoppermann hat im ZDF gesagt, da peilt man so bis zu 25 Cent pro Liter an. Man will auch schon für den nächsten Monat das Ganze hinkriegen. Am Ende könnte wohl dieses Mal dann die Mehrwertsteuer beim Sprit gesenkt werden. Und das Wetter gerade ist ja nicht mehr so krass auf Hochsommer eingestellt. Das ist einem Mann, aber total egal. Reinhard Riede. So, wenn ihr den nicht kennt, das ist ein Klippenspringer. Und der will jetzt am Wochenende einen neuen Arschbomben-Weltrekord aufstellen. Der will im Freibad in Baden-Württemberg in 24 Stunden 450 Arschbomben machen, immer vom Zehner.
0: Aua!
2: Ja, richtig, aua!
0: Also, ich bin in meinem Leben noch nie vom Zehner gesprungen, muss
2: ja,
0: ich zugeben.
2: Nicht.
0: Fünfer fand ich schon hart. Und wenn du da falsch aufkommst, aber dann noch als Arschbombe.
2: Ja, und dann 450 Mal?
0: Also, Reinhard Riede, wow. Ich glaube, du spinnst ein bisschen.
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sieht's bei euch aus? Seid ihr auch so ein richtig krasser Fan von jemandem? Wir lernen gleich richtige Ultras kennen. Sie rasieren sich den Kopf und lassen sich tätowieren. Für wen? Das besprechen wir alles nach Holly Humberstone mit To Love Somebody. Wir starten jetzt aber erstmal rein, weiter hier in den Freitag mit Taylor Swift und Elizabeth Taylor.

0: dabei seid. Energy am Morgen ist an, hier mit mir, Anna, guten Morgen, und Annika.
1: Morgen.
0: Du warst ja für uns unterwegs. Das neue Album von Energy Star Miley Cyrus ist da. Also beziehungsweise nur noch Miley. Den Nachnamen hat sie ja jetzt abgelegt. Gestern gab es überall auf der Welt Pre-Listening-Partys in Plattenläden und du warst auch da.
1: Ja, genau. Und ich muss wirklich sagen, ich höre Miley auch super gerne, aber ich bin nicht so krass Fan. Und diese Fans, die ich da getroffen habe, das waren mit Abstand die krassesten.
0: Ultras, richtig.
1: Komplette Ultras. Und ich dachte, ich zeige dir da mal ein paar Beispiele. Wir haben hier nämlich zum Beispiel eine, Laura heißt die, ganz liebe Grüße. Und die hat mir Folgendes erzählt.
2: Ich habe sie oft tätowiert. Ich bin wirklich, also ich finde sie einfach cool. Ich bin einfach Fan von ihrem Charakter, wie sie sich gibt, wie sie aussieht, alles.
0: Boah, sie tätowiert?
1: Ja. Und ich habe dann natürlich auch gefragt, kann ich es mal sehen? Hat sie mir gezeigt, so am Oberarm, so die Silhouette von Miley.
0: Wow.
1: Ganz toll gestochen, wunderbar. Aber eben, also die Liebe geht wirklich unter die Haut. Das ist krass, oder?
0: Das finde ich richtig krass. Du hast noch ein Beispiel.
3: Ich habe mir mit 13 die Haare abrasiert, weil ich Miley Cyrus so cool fand. Ich hatte auch damals mit 13 tatsächlich ihre Frisur.
1: Das,
0: nein.
1: Weißt du, das ist dieser Undercut, diese kurzen Haare, die sie so im Wrecking Ball Musikvideo und so hatte. Hatte sie einfach. Und die hat mir noch ihr Zimmer gezeigt. Ihr Zimmer früher. Und das war, da war kein Platz, Wand mehr frei. Das war nur mal die Poster. Also auch der Boden, alles.
0: Das finde ich krass. Aus Fanliebe auch sich die Haare abzurasieren.
1: Das ist wild. Also für wen würdest du das machen, Anna?
0: Oh, nee,
1: für niemanden.
0: Für niemanden eigentlich. Ja. Nee, ich bin auch gar, sag mal, vielleicht sind wir auch langweilig. Vielleicht müssen wir beide von irgendwas so richtig fan. Wir mögen halt Sport.
1: Ja.
0: Für irgendeinen Verein, aber da würden wir uns auch nicht die Haare
1: wie unser Lieblingssportler, einfach kurz.
0: Wir feiern heute den ganzen Tag den Miley Day of Energy und hören stündlich in das neue Album rein. Den nächsten Song hört ihr 9:15. Jetzt erstmal der tolle Nico Santos, Why Don't You Stay auf Energy. Ja.

sagen wir Good Morning in the Morning Berlin. Es ist genau 8.43 Uhr. Und da haben wir natürlich immer die besten neuen Hits für euch. Weiter geht's hier mit Kamrat Love Sober. Und da geht es um das Verliebtsein. Er vergleicht nämlich das Verliebtsein mit einem Rausch. Ja, und das kennen wir doch alle, ne? Typisch rosa-rote Brille. Er ist perfekt, sie ist perfekt. Oh mein Gott, wir lieben uns so. Und sobald die rosa-rote Brille weg ist, ist man eben love sober, also nüchtern von der Liebe. Und man denkt sich, ach Gott, so ist die Person also wirklich? Warum habe ich das die ganze Zeit nicht gesehen? So tickt sie also wirklich? Und dann entscheidet sich, ja, ist es wirklich Liebe und bleibt man zusammen oder wirft man alles weg? Love sober hier auf Energy.

0: jetzt gibt es was fürs Herzchen.
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0: Hi, Energy am Morgen ist an. Hier, klar, mit mir, Anna, guten Morgen. Und ich habe gute Nachrichten vom Hauptbahnhof mitgebracht. Von 10 bis 16 Uhr stehen heute Ärztinnen und Ärzte auf dem Washingtonplatz. Und ihr könnt euch kostenlos das Herz untersuchen lassen. Super toll, super wichtig. Organisiert wird das Ganze von der Initiative Herzklappe und den Vivantes-Kliniken. Nicht zu vergessen, Herzklappenerkrankungen entwickeln sich schleichend. Deswegen Vorsorge ist so, so wichtig und hilft. Und hilft wahrscheinlich auch vor dem Berliner Wahlwochenende. Da kriegen wir auch wahrscheinlich alle ein bisschen Herzrasen. Jetzt gibt's Topic und Becky G mit Sorry Papi auf Energy. Immer die besten neuen Hits. Sorry.

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2: Da haben wir es 9 Uhr und wir schauen mal aufs Berliner Wetterchen. Ja, es ist immer noch grau in grau, viele Wolken, 15 Grad aktuell, kann immer ein bisschen anfangen zu regnen, aber ab 11 Uhr, da soll die Sonne rauskommen, 20 Grad. Stellt euch aber darauf ein, es wird ein durchwachsenes Wochenende. Ab und zu mal Sonne, ansonsten sehr viel Wind und kann auch immer anfangen zu regnen.
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2: Da steht ihr auf den Berliner Straßen Mariendorf, Rathausstraße, Friedrichshain. Zwischen Ebertistraße und Landsberger Allee gibt es Stau Richtung Prenzlauer Berg und 20 Minuten Minimum auf dem Stadtring Richtung Wedding bitte einplanen. Dann wird ja übermorgen bei uns in Berlin gewählt und die große Frage ist, Jakob, wer kommt nach unserem regierenden Bürgermeister Kai Wegner?
4: Ja, der tritt ja nicht mehr an zu dem Posten. Im Moment ist es so ein Duell zwischen, ja, Linke und CDU um Platz 1. Ja, mal sehen, wer reinkommt ins Abgeordnetenhaus. Unser Landeswahlleiter Stefan Bröchler hat zuletzt nur noch mal an eine Sache erinnert, gerade wenn ihr viel bei Insta und TikTok unterwegs seid.
5: Nicht alles, was ihr im Netz hört oder seht, ist auch wahr. Falsche Informationen, manipulierte Bilder oder Videos verbreiten sich im Internet sehr schnell. Schaut genau hin, prüft die Quelle und teilt nichts, von dem ihr nicht sicher seid, dass es tatsächlich reale Informationen sind.
4: Ja, nach dem Hackerangriff auf unsere Verwaltung ist man ja auch besonders vorsichtig. Gerade Stand jetzt soll bei der RT aber alles sicher sein. Ein kurzes Update in Sachen Verkehr. Die U3 wird nachher wieder den Wittenbergplatz anfahren können. Bei der U2 und der U1 wird es aber wohl noch erst ab nächster Woche soweit sein. Dafür gibt es wieder im Südosten haufenweise Bauarbeiten bei der S-Bahn. Da wird ab heute Abend unter anderem die Ringbahn unterbrochen. Zwischen Treptower Park und Hermannstraße geht dann das ganze Wochenende. Und schon mal für nächste Woche vormerken, ab Montag werden dann auch schon wieder die ersten Straßen für den Marathon gesperrt. Und dann ist unser neuer DFB-Kader ja weiter großes Thema, weil unser Bundestrainer Jürgen Klopp ja einfach mal 44 Spieler nominiert hat. Krass. Nur einer ist wieder mal nicht dabei. Keeper Olli Baumann. Der hat bei RTL mal verraten, wie er sich so damit gefühlt hat.
6: Ja, ich muss ehrlich sagen, das im Sommer tat deutlich mehr weh. Ich wusste ja nicht, wo ich dran bin. Ja, und jetzt hat es Jürgen für entschieden und das muss man akzeptieren. Ja,
4: ist ja auch nicht der Einzige, der jetzt nicht dabei ist. Auch Angreifer Dennis Undav und Leroy Sané sind nicht im Team.
2: Oh ja, ich kann mir schon vorstellen, irgendwie man arbeitet ja irgendwie schon darauf hin, dass man dann wie nominiert wird und mitgenommen wird. Ja. Und wenn du dann wieder nicht dabei bist. Aber ich finde es auch gut, dass der Klopp auch mal auf junge Leute setzt. Auf junge Talente. Wir müssen alle ein bisschen jünger werden. Wir jung, wir sind's.
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und hallo zusammen an diesem wunderschönen Freitag. Wir starten rein ins Wochenende. Natürlich hier auch mit New Hits Friday Mucke. Da hören wir ja immer die neueste Mucke unserer Energy Stars. Und heute ganz besonders der Energy Miley Day. Miley Cyrus hat heute ihr neues Album rausgehauen und wir hören jetzt in ihre Songs rein. Da gibt's gleich Miley Cyrus mit Let's Get Married. Bin ich sehr gespannt. Wir starten jetzt erstmal rein. Shakira, Burna Boy, Die Die.

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0: Na endlich, es ist Freitag. Schön, dass ihr am Start seid. Energy am Morgen ist an. Hier mit mir, Anna, guten Morgen. Ja, am Freitag können wir in die neueste Mucke rein. Und heute wird's noch ein bisschen specialiger.
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0: Miley Cyrus, oder wie sie jetzt noch genannt werden möchte, Miley, hat heute endlich ihr 10. Studioalbum rausgehauen. Ich habe immer Probleme, es auszusprechen, aber ich habe es geübt. Bass Persuades heißt das. Mit mega geilen neuen Songs drauf. Und wir hören hier jede Stunde in einen neuen Song rein. Und jetzt gibt es für euch Miley mit Let's Get Married. Bin ich sehr gespannt. Hören wir jetzt hier ganz neu, in voller Länge. Heute rausgekommen auf Energy. Immer die beste.

0: den schönsten guten Morgen wünschen wir euch. Es ist 9.23 Uhr.
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0: Wir werfen jetzt gemeinsam einen Blick aufs Berliner Wetter. 15 Grad kann ich euch anbieten. Es kann jetzt am Vormittag ordentlich anfangen zu regnen, kriegen aber nachher angeblich noch 20 Grad und auch ein bisschen Sonnenschein. Generell das ganze Wochenende wird so ein Mischmasch. Also

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1: Und übermorgen wird ja bei uns in Berlin gewählt und gleichzeitig noch in MacPom.
2: Ja.
1: Jakob, und das wird besonders spannend für unseren Kanzler Merz.
2: Ja, denn zuletzt sind ja viele mit ihm nicht mehr so happy gewesen. Auch in der CDU. Eine neue YouGov-Umfrage zeigt ja auch, fast jede und jeder Zweite geht davon aus, dass Merz bis Ende des Jahres weg ist. Unionsfraktionschef Thorsten Frey ist deswegen in der ARD mal gefragt worden, was passiert denn, wenn die CDU übermorgen wieder schlechte Ergebnisse holt?
3: Also ich bin davon überzeugt, dass Friedrich Merz Bundeskanzler bleibt. Wir sind in einer schwierigen Lage und wir kämpfen darum, dass wir am Sonntag in Mecklenburg-Vorpommern und Berlin gute Wahlergebnisse bekommen.
2: Ja, bei uns in Berlin kämpft die CDU gerade mit der Linken um Platz 1. In Mecklenburg-Vorpommern lag man zuletzt nur noch bei so 6-7%. Dann will der Deutsche Gewerkschaftsbund, dass bei den krassen Energiepreisen im Moment schnell entlastet wird. Bei der Rheinischen Post wird gesagt, also beim Sprit und Öl muss die Energiesteuer runter und auch beim Strom bitte die Stromsteuer absenken. Es ist ja jetzt schon von der CDU vorgeschlagen worden, beim Sprit auf jeden Fall über die Steuer die Preise runterzukriegen, könnte man wohl über 20 Cent den Liter billiger machen. Und dann hat ja gerade Schauspieler Lars Eidinger in Hollywood gedreht und zwar beim neuen Superman-Film Man of Tomorrow, der spielt ja den Bösen. Und jetzt hat er mal verraten, was in Hollywood so anders ist im Vergleich eben zu dem deutschen Set.
1: Mhm.
2: Das Redaktionsnetzwerk Deutschland berichtet, er meint, alles unterscheidet sich. Man würde ja denken, die würden nur mit Wasser kochen, aber nein, sie kochen mit Pepsi, hat er gesagt. Er ist wohl vor allem davon geflasht gewesen, was da so für ein Team-Spirit am Set herrscht.
1: Steht Pepsi für eine Metapher für irgendwas?
2: Ich weiß nicht.
1: Was da wohl reingemischt wird.
2: Keine
1: für Substanzen.
2: Ahnung. Oh,
1: ja.
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1: Wir haben Baby-News an diesem Freitag für euch. Das Kind von Lady Gaga hat nun einen Namen. Und ich sag mal so, er ist besonders. Alle Infos und welche Rolle ein Friedhof dabei spielt, das hört ihr noch vor 10. Wir starten jetzt entspannt rein Richtung Wochenende. Wir haben es fast geschafft. DJ Go, der hier mit Michiko.

0: Das Kind hat endlich einen Namen. Hallo, Energy am Morgen ist an. Hier mit mir, Anna, guten Morgen und Jakob.
1: Hallo.
0: Das hatte uns vor ein paar Tagen alle überrascht. Lady Gaga ist Mama geworden und jetzt ist auch die Geburtsurkunde aufgetaucht. Es ist eine Tochter geworden.
1: Oh.
0: Sie wurde am 9. Juni geboren und jetzt steht auch der Name fest. Sie heißt Rose Bean Polanski, also Rose Bohne Polanski.
1: Okay.
0: Ist interessant natürlich, also wenn du ein Star bist, kannst du dein Kind sonst wie nennen, Zucchini, Gurke, was auch immer. Rose finde ich noch ganz süß, Bean, Bohne, weiß ich nicht. Aber Jakob, du als Familienvater,
1: ja,
0: so eine Namensgebung ist ja schon wichtig. Wie entscheidet man denn? Wie nennt man sein Kind?
1: Man geht über einen Friedhof.
0: Nee, hast du gemacht? Nein.
1: Ja, haben wir wirklich gemacht. Haben geguckt, welche Namen wurden lange nicht benutzt.
0: Ja. Wirklich?
1: Und dann führt man halt so eine Liste. Und, aber ich würde sagen, dann entscheidet man trotzdem, also es war zumindest bei uns so, spontan bei, naja, bei oder nach der Geburt,
0: ja,
1: was es dann wird. Man guckt das Kind an und sagt so, ah, du bist ein...
0: Ach, wirklich?
1: Ja.
0: Das ist ja nicht... Du siehst aus wie...
1: Eine Bohne.
0: Eine Bohne halt.
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0: Ja, moin, hier ist Energy, ich bin Laura und Leute, das Kind hat einen Namen. Ja, das hatte uns vor ein paar Tagen wirklich alle überrascht. Energy-Star Lady Gaga ist Mama geworden. Und Anna Guten Morgen von Energy am Morgen hat heute Morgen herausgefunden, wie das Baby heißt. Denn die Geburtsurkunde ist aufgetaucht. Es ist eine Tochter, sie wurde am 9. Juni geboren und sie heißt Rose Bean Polanski. Also zu Deutsch Rose Bohne Polanski. Ja, Polanski ist der Nachname von Lady Gagas Verlobten. Ja, also ist okay, ist irgendwie so ein klassischer Hollywood-Name, aber mein Tipp an alle Leute, die gerade irgendwie auf Namenssuche für ihr Kind sind, einfach im Kino den Abspann von einem Film anschauen. Da stehen immer 1 Milliarde Namen von den ganzen Leuten, die daran mitgearbeitet haben. Oder halt einfach Laura. Soll auch schön sein.
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8: Wetter. Das Wetter in Berlin heute ist gut zu uns. Wir bekommen viel Sonne, maximal 20 Grad, also ein herrlicher Tag. Das Wochenende wird ein bisschen grauer, aber trotzdem die 21 Grad sind auch wieder drin.
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8: Verkehr. Kurzer Blick zu euch auf die Straßen, habe ich eine Meldung von der A100 Stadtring Richtung Wedding zwischen Dreieck Neukölln und Innsbrucker Platz. Hier Stau, rechnet da mal mit 10 Minuten plus. Ansonsten kommt er aber gut durch.
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0: wunderhübschen Freitag euch. Ich bin Laura und Leute, wir haben unsere Nummer 1 verloren. Ja, ja, wir müssen jetzt ganz, ganz stark sein. Es ist ein dunkler Tag heute in der Geschichte der Tiefkühlregale. Denn die klassische Tiefkühlpizza ist nicht mehr auf der 1. Laut einer neuen Umfrage über unsere Lieblingstiefkühlgerichte sind jetzt am beliebtesten Früchte. Verstehe ich einfach nicht. Das zählt gar nicht. Grund dafür sind wohl diese ganzen Healthy Food Trends, die überall kursieren, nicht tragbar. Ich bin der Meinung, Tiefkühlgerichte müssen auf 100 Gramm zu viele Kalorien haben und vor allem natürlich auch nachts schmecken. Und da fallen Früchte ja sofort raus. Deswegen kommt hier meine Top 3 Tiefkühlgerichte. Auf der 3 der Apfelstrudel. Richtig geiles Ding. Auf der 2 natürlich die Dino Nuggets. Und meine persönliche Nummer 1, die immer geht, das sind ganz klar Frühlingsrollen. Oh, ich hab so Bock. Ihr habt eine andere Meinung, ein anderes Ranking, dann schreibt uns gerne eine WhatsApp, ruft an oder ragebaitet mich einfach direkt auf Instagram. Laura_Knüller. Freu mich.
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2: Leute mit den meisten Punkten in Flensburg fahren Fiat. Ist ein
3: Fake.
2: Ah. Nein, ist nicht mal ganz vorn mit dabei. Du sie kannst ist, ganz beruhigt sein. Ist. Top 3 sind Chevrolet, weiß ich warum, Tesla und ganz vorn natürlich Porsche, weil die alle meist zu schnell fahren.
4: Du gibst ja Gas und schon bist du bei 180. Das habe ich in der 30er nicht gesehen.
5: Das habe ich halt mit meinem Fiat auch.
4: Ja, mit dem
5: es
4: Fiat
5: 500. Es geht gar nicht anders. Was soll ich machen?
4: Ich sag mal so, genieß deinen Führerschein so lange, wie du ihn hast.
5: Nein, das ist alles noch in Ordnung.

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1: Ja moin, hier ist Energy, ich bin Laura und wir stecken mittendrin in meinem Lieblingstag.
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1: Miley hat heute ihr neues Album Bass Persuaders rausgehauen, geht damit auch auf, ja, ich würde mal sagen Mini-Tour. Es sind 2 Konzerte in L.A. und das ist ihre Begründung dazu.
3: I've learned now through the queue that my calculations are correct and people will come to me. I don't need to drive to you.
1: Ja, das ist so. Miley ist einfach so krass, die Leute, die gehen zu ihr, egal wo sie ist. Oder was sagt ihr?
4: Ja, sobald wir die mal live hören können, wäre der Höhepunkt meines Lebens.
5: Mein kleines Kind in mir würde das glücklich machen, sie zu sehen.
6: Wenn diese Frau seit 12 Jahren nicht in Deutschland gewesen ist, dann fliege ich halt dahin. Ich fliege nach Los Angeles.
1: Ja, aber fürs Erste sind wir doch auch einfach nur happy über ihre neue Musik. Und die fetzen wir uns jetzt direkt die gleichnamige Nummer zum Album Bass Persuaders. Das sind immer die besten neuen Hits hier bei Energy.

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2: Willkommen im schönsten Tag der Woche. Es ist Freitag, Punkt 11. Ich bin Laura. Wir stecken mittendrin in den 10 Hits am Stück. Und gleich gibt's ein Highlight. Ein noch ungehörter Song aus dem neuen Miley-Album. Jetzt aber erstmal ganz entspannt mit Taylor Swift. Das ist Elizabeth Taylor. Und das sind immer die besten neuen Hits.
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0: Denn es ist nicht nur Freitag, sondern auch der Tag, an dem Energy Star Miley endlich ihr neues Album Bass Persuaded gedroppt hat. Und das feiern wir, indem wir jede Stunde einen neuen Song von dieser Platte hören. Denn wir alle lieben Miley.
1: Also ich als Teenie bis jetzt hat Miley quasi für mich auch durchlebt.
2: Wir haben uns tatsächlich blonde Perücken aufgesetzt und im Kino mit bestimmt 50 anderen Leuten den Hannah Montana Film geguckt.
3: Mein ganzes Leben lang begleitet mich diese Frau einfach schon so. Ihre Musik hat mir immer so genau das gegeben, was ich gebraucht habe. Auch so alles, was ich heute mache, habe ich mir alles so ein bisschen so von ihr abgeschaut.
4: Ich habe auch immer noch meine Hannah Montana Bettwäsche, einfach weil ich so sehr liebe.
0: Och süß. Ja, ich hatte auch ein lebensgroßes Poster an meiner Kinderzimmertür früher hängen. Damit habe ich zwar einmal meinen Bruder zu Tode erschreckt, als er nachts an meinem Zimmer vorbeigelaufen ist, aber ey, das muss ja wirklich sein. Und jetzt gibt's die nächste Nummer aus ihrem Album. Das ist Red Lights. Viel Spaß damit.

0: Das Wochenende ist nur noch ein klitzekleines bisschen hin und das letzte Stückchen, das schaffen wir auch noch locker mit denen hier.
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0: Mit guten Nachrichten, die gibt's jetzt hier. Die meisten von uns haben sich in diesem Sommer im Urlaub sehr gut erholt. Das sagt der neue Urlaubsreport. 86% sind zurück nach Hause gekommen und haben sich richtig, richtig gut gefühlt. Der Ortswechsel, die Sonne und Natur, Bewegung und keine Arbeit haben zu einem erholsamen Urlaub beigetragen. Ist keine Selbstverständlichkeit, deswegen freue ich mich sehr darüber. Und damit die Erholung nicht direkt

0: wieder schwindet, gibt's direkt noch eine Good News hinterher. Mehr als 100.000 Menschen in Japan sind älter als 100. Das ist neuer Rekord. Grund ist natürlich der Fortschritt in der Medizin, klar. Noch viele Urlaube liegen also vor uns, freuen wir uns sehr drauf. Und noch mehr Good News gibt es dann natürlich ab Montag wieder bei Energy am Morgen. Schönen Freitag euch.
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18: Gute Nachrichten habe ich ganz klar vom Berliner Wetter. Das wird heute wunderschön.

0: schön. Ganz viel Sonne, maximal 20 Grad, also die perfekten Temperaturen für so einen Spätsommertag. Wochenende wird ein bisschen grauer, aber auch da kratzen wir an der 20 Grad Marke. Also, was wollen wir denn mehr?
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0: Verkehr. Kurzer Straßencheck, da habe ich eine Meldung von der A100 Stadtring Richtung Wedding zwischen Dreieck Neukölln und Innsbrucker Platz hier. Plus 10 Minuten, weil Stau. Und auch viel Verkehr haben wir auf der A100 Stadtring Richtung Treptow. Deswegen ist die Auffahrt Siemensdamm gesperrt.
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3: Was? Oh mein Gott! Oh Gott, danke schön. Wow. Danke, danke. Das ist so eine Hilfe.
1: Ja, sehr, sehr gerne. Du bist ja auch noch Studentin, kannst also das gesparte Geld gut brauchen, ne?
3: Mit diesem Wintersemester, das jetzt im Oktober anfängt, starte ich mein letztes Jahr, damit ich auch wirklich die Bachelorarbeit schreiben kann. Also ich habe noch einen Job. Ich arbeite im Marketing bei einer IT-Firma, bin da Werkstudentin. Sonst könnte ich mir die Wohnung natürlich gar nicht leisten.
1: Oh, das ist so krass. Und jetzt übernehmen wir einfach diese Miete für ein gesamtes Jahr lang. Was macht das mit dir, diese Nachricht?
3: Ich weiß gar nicht, wo ich

0: soll. Wow. Erleichterung, ein Stein fällt vom Herzen. Ich bin so glücklich. Wow.
1: Ja, Mensch, das glaube ich, das ist einfach auch zu krass. Und euch kann es genauso gehen. 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
5: Wir starten jeden Morgen mit guten Nachrichten in den Tag. Das sind unsere Energy Good News. Und am Montag wird so richtig romantisch. Welche Neuheit es am Ballermann gibt, damit hat keiner gerechnet. Und vor allen Dingen, was ein Büffel damit zu tun hat, das hört ihr bei uns in der Show.

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0: Einen wunderschönen Freitag euch, ihr hört Energy. Und wenn ihr glaubt, dieser Tag, der kann gar nicht besser werden, dann passt mal auf, wirklich. Ich habe hier einen Banger aus den 2000ern, der knallt aber so richtig rein. Das ist Shaggy mit It Wasn't Me. Und ich sehe uns ja jetzt alle nur diesen einen Part immer singen, wie in so einem Musical. Einfach nur It Wasn't Me. Leute, das ist unsere Show. Das ist Shaggy mit It Wasn't Me. Viel Spaß!
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2: 12 Uhr, es ist der beste Tag der Woche, Freitag. Ihr hört Energy mit den 10 Hits am Stück und gleich wird es noch besser, denn wir hören weiter rein in das neue Miley-Album. Jetzt aber erstmal Cat's Eye mit Animal. Das sind immer die besten neuen Hits.

Eigentlich ja ein internationaler Feiertag heute, denn Energy Star Miley hat ihr 10. Studioalbum vor wenigen Stunden gedroppt. Das hört auf den Namen Bass Persuaders und wir feiern das, indem wir jede Stunde einen Song aus diesem Album spielen. Und jetzt ist Innocent Ways dran und ihr werdet merken, Miley ist in einer neuen Ära angekommen. Deutlich rockiger, aber saugeil. Wir gehen rein, das ist Miley mit Innocent Ways. Das sind immer die besten neuen Hits hier bei Energy. Viel Spaß!

0: Energy und jetzt geht's auf die Wiesen. Das ganze Land, das guckt nach München, denn morgen geht die Wiesen los, das Oktoberfest. Deswegen hat Kollege Armin heute bei Energy am Morgen erzählt, was es denn so für Neuheiten gibt.
1: Oh, da gibt's dieses Jahr sogar mehrere. Dieses Jahr sind zum Beispiel Champagnerduschen verboten, also weniger Luxusclub, mehr klassische Wiesen. Dann die Rolltreppen an der U-Bahn-Station Theresienwiese, die fahren immer zur Wiesenzeit, ein bisschen schneller, damit die Menschenmassen besser vorankommen. Dann gibt's dieses Jahr auf der Wiesen ein Matcha. Warum auch immer. Und witzig ist auch immer das eigene Fundbüro direkt auf dem Wiesengelände. Da wird immer alles abgegeben, von Gap-Beutel, Schuhe, Hörgeräte, sogar Gebisse.
0: Tja, was man halt gerne so verliert. Und für eins ist die Wiesen ja auch bekannt, absurde Bierpreise. Was kostet denn eine Maß?
1: Sagen wir es mal so, der Münchner bereitet sich schon das ganze Jahr auf die hohen Preise vor. Also eine Maß kostet dieses Jahr zwischen 14,80 Euro und 15,90 Euro.
0: Autsch. Okay, das ist wirklich krass. Wir freuen uns auf jeden Fall auf die Wiesenberichte. Die Highlights des ersten Wochenendes hört ihr dann am Montag bei Energy am Morgen. Und damit Prost, oder was man halt so sagt.
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0: Wenn ich hier aus unserem Studiofenster schaue, sehe ich einen blauen Himmel, nur ein paar Wölkchen, viel Sonne, das ist herrlich. Maximal 20 Grad heute drin. Ab morgen gibt es ein paar mehr Wölkchen, aber wir kratzen trotzdem an den 20 Grad.
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1: Verkehr. Da habe ich einen Stau zu vermelden von der A100 Stadtring Richtung Wedding zwischen Dreieck Neukölln und Innsbrucker Platz. Hier braucht er ungefähr 10 Minuten länger. Und auf der A100 Stadtring Richtung Treptow ist auch sehr viel los. Deswegen ist die Auffahrt Siemensdamm gesperrt.
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Das sind immer die besten neuen Hits hier bei Energy und wir lieben Fliegen nicht. Ich habe so ein wenig bis ganz viel Flugangst. Dieses Gefühl, keine Kontrolle zu haben, nicht zu wissen, was da genau los ist, das gefällt mir nicht. Deswegen sitze ich auch tatsächlich immer am liebsten am Fenster, um wenigstens so ein bisschen die Höhe kontrollieren zu können. Ja, ergibt

0: eigentlich gar keinen Sinn, aber gib mir einfach ein besseres Gefühl. Dann, ne, wenn die Leute das mitbekommen, dann sagen sie immer, der Flieger ist wie in einem Wackelpudding, da kann er auch nicht runterfallen, du wirst eher vom Blitz getroffen, bla bla bla. Hilft alles nicht. Aber jetzt, Leute, kann ich mich selbst heilen und auch euch bei Interesse? Denn eine neue Studie hat jetzt klargestellt, selbst zu Hause ist es gefährlicher als im Flieger. Ja, und also auf eine ganz absurde Weise beruhigt mich das. Ich weiß auch nicht, aber mit diesem Wissen geht es mir irgendwie deutlich besser. In diesem Sinne, an alle, die gerade an den Flughafen fahren, guten Flug, schönen Urlaub. Und an alle, die zu Hause sind, bitte anschnallen.
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2: Leute mit den meisten Punkten in Flensburg fahren Fiat. Ist ein
3: Fake.
2: Ah. Nein, ist nicht mal ganz vorn mit dabei. Du kannst ganz beruhigt sein. Top 3 sind Chevrolet, weiß ich warum, Tesla und ganz vorn natürlich Porsche, weil die alle meist zu schnell fahren.
4: Du gibst ja Gas und schon bist du bei 180. Das habe ich in der 30er nicht gesehen.
3: Das habe ich halt mit meinem Fiat auch.
4: Ja, mit dem Fiat 500.
3: Es geht gar nicht anders. Was soll ich machen?
4: Ich sag mal so, genieß deinen Führerschein so lange, wie du ihn hast.
3: Nein, das ist alles noch in Ordnung.

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9: Ach, das Berliner Wetter, das macht mich heute richtig glücklich. Wir haben viel Sonne am Start, wenig Wolken und dazu bis zu 20 Grad. Das gilt auch fürs Wochenende. Da wird es zwar ein bisschen bewölkter, aber nehmen wir mit.
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9: Kurzer Blick zu euch auf die Straßen, da weiterhin die A100 Stadtring Richtung Wedding zwischen Dreieck Neukölln und Innsbrucker Platz. Hier plus 10 Minuten habt ihr ein bisschen Stau, aber ansonsten freie Fahrt angesagt. Deswegen machen wir hier weiter mit immer den besten neuen Hits. Das ist Holy Humberstone mit To Love Somebody. Schönen Freitag euch.
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0: Einen wunderhübschen Freitag euch. Ihr hört Energy, ich bin Laura und hab jetzt die Jungs hier am Start.
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0: Ach so, und weil sie das so schön gesagt haben und weil das ja auch so ist, gönnen wir uns jetzt Juno und Ass mit Flipside. Das sind immer die besten neuen Hits.

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2: Da sind wir dabei, das wird prima, 13 Uhr, ihr hört Energy. Am Freitag kann es denn noch besser laufen? Ja, wir sind mittendrin in den 10 Hits am Stück. Gleich ein neuer Song aus dem Miley-Album. Und jetzt aber erstmal Temper City mit Self Aware. Das sind immer die besten neuen Hits.
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0: Energy ist an bei euch mit immer den besten neuen Hits und ich mach's jetzt offiziell. Ich bin verliebt.
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0: In Miley und in ihr neues Album Bass Persuaders. Ist heute frisch rausgekommen, deswegen feiern wir den Energy Miley Day und hören jede Stunde einen neuen Song aus diesem Album. Und das haut mich ja bislang so vom Hocker. Es ist einfach nur fett geworden. Und jetzt kommt Let's Get Married. Ein Song an und über ihren Verlobten. Und sie sagt selbst dazu:
2: There is like a sense of this poetry, which I love. Mm. You know, I think I either try to say things in the most beautiful way possible or just spit it out. Mm-hmm. So this is a spit it out with

0: Some dreamy lyrics that give you beautiful visual cues.
1: Also, sie schreibt entweder sehr poetische Songs oder gibt einfach Vollgas. Und jetzt hat sie einen Mix gemacht. Also, wir gehen rein. Das ist Let's Get Married.

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0: Und dieser Freitag heute hat Celines Leben mal ganz kurz im positiven Sinne auf den Kopf gestellt. 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
3: 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Letztendlich ist es eine Wohnung geworden, die so ganz knapp noch in meinem Budget ist. 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
4: Was geht dir gerade durch den Kopf? Wie fühlst du dich?
3: Die Erleichterung, ein Stein fällt vom Herzen. Ich bin so glücklich. Wow.
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4: Das Berliner Wetter zündet nochmal ordentlich. Spätsommer heute. Viel Sonne, nur wenig Wolken, maximal 20 Grad. Wochenende, ja, wird ein bisschen bewölkter, aber trotzdem werden wir auch hier an der 20-Grad-Marke schnuppern.
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4: Verkehrstechnisch hat sich nicht so viel verändert. Da steht er weiterhin im Stau auf der A100 Stadtring Richtung Wedding zwischen Dreieck Neukölln und Innsbrucker Platz. Rechnet um die 10 Minuten plus und ansonsten kommt er gut durch.
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0: Leute, was soll ich euch sagen? Freitag, bald 14 Uhr. Ich wünschte, ich wäre im Homeoffice. Hi, hier ist Energy, ich bin Laura. Das sind immer die besten neuen Hits. Und ich weiß ganz genau, was da jetzt gerade bei euch los ist. Genau, gar nichts. Da ist wahrscheinlich hier schon die erste Sackflöte vollgelaufen. Die Maus, die wird nur noch alle halbe Stunde bewegt. Und das Wochenende, das ist schon eingeleitet worden. Gönne ich euch auch, von Herzen. Aber mir halt auch. Aber ja, um jetzt schon im Homeoffice sein zu können oder allgemein im Homeoffice sein zu können, muss jemand hier meinen Job übernehmen. Und das haben meine Kollegen und Kolleginnen aus der Energy-Redaktion zu dieser Überlegung gesagt.
1: Auf gar keinen Fall. 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
0: Nein. Ja. Alles klar, damit wäre das geklärt. Dann gönne ich mir doch eben den Energy Homeoffice Stream. Einfach fürs Gefühl. Könnt ihr euch auch jederzeit reinziehen auf energy.de oder in der App. In diesem Sinne, frohes Schaffen noch.
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hier ist Energy jetzt mit Stromae. Und der Kollege, der war quasi mal mein Kollege, wenn man das so sagen kann. 2009 war er nämlich bei Energy Brüssel angestellt und ist dann mit seiner Musik durch die Decke gegangen. Unter anderem dank diesem Banger hier. Das ist Alors on danse. Absolutes Brett. Wünsche ich ganz viel Spaß mit.

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2: Wir gehen rein in den Freitag, 14 Uhr. Das sind die 10 Hits am Stück. Ich bin Laura und gleich eine weitere neue Nummer aus dem Miley-Album. Ich freue mich unglaublich jetzt auch auf Jennifer Lopez. Das ist Save Me Tonight.

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0: Wir feiern heute den Energy Miley Day. Vor wenigen Stunden hat Miley ihr 10. Studioalbum gedroppt, Bass Persuaders. Wir sind absolut hyped, deswegen gönnen wir uns jede Stunde

0: einen neuen Song aus genau diesem Album. Und ich kann euch sagen, es wird gigantisch. Oder was sagt ihr?
1: Definitiv experimental.
2: Ich komme halt eigentlich so Metal-Rock-Szene und trotzdem hat sie mich gecatcht. Ihre Stimme ist wunderbar, einzigartig.
0: Tja, unterschreibe ich genauso. Und ich will jetzt auch gar nicht lange rumfackeln. Wir starten rein mit Orbit. Bisschen ruhiger, erinnert auch so ein bisschen an ihren Film Mit dir an meiner Seite damals. Oh, da geht mir schon wieder das Herz auf. Ist einfach wunderschön. Und damit Abfahrt, das ist Miley mit Orbit. Please.

0: Ja moin, hier ist Energy, ich bin Laura und Leute, das Kind hat einen Namen. Ja, das hat uns vor ein paar Tagen wirklich alle überrascht. Energy-Star Lady Gaga ist Mama geworden. Und Anna Guten Morgen von Energy am Morgen hat heute Morgen herausgefunden, wie das Baby heißt. Denn die Geburtsurkunde ist aufgetaucht. Es ist eine Tochter, sie wurde am 9. Juni geboren und sie heißt Rose Bean Polanski. Also zu Deutsch Rose Bohne Polanski. Ja, Polanski ist der Nachname von Lady Gagas Verlobten. Ja, also ist okay, ist irgendwie so ein klassischer Hollywood-Name, aber mein Tipp an alle Leute, die gerade irgendwie auf Namenssuche für ihr Kind sind, einfach im Kino den Abspann von einem Film anschauen. Da stehen immer 1 Milliarde Namen von den ganzen Leuten, die daran mitgearbeitet haben. Oder halt einfach Laura. Soll auch schön sein.
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13: Für mein Verständnis ist das Berliner Wetter heute gigantisch. Wir haben viel Sonne, wenig Wolken, maximal 20 Grad. Müssen wir auch genießen. Ab morgen wird es dann wieder ein bisschen grauer, aber durchaus mild. Auch hier maximal 20 Grad.
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13: Da hat's gekracht auf der A117 stadteinwärts zwischen Waltersdorfer Dreieck und Dreieck Treptow. Deswegen hier schön langsam machen. Und dann noch Stau auf der A100 Stadtring Richtung Wedding zwischen Dreieck Neukölln und Innsbrucker Platz. Rechnet da mal mit 10 Minuten plus.
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Hi, hier ist Energy mit immer den besten neuen Hits und Leute, jetzt wird geheiratet. Aha, stellt euch vor, die Sonne knallt von oben. Der Altar ist umgeben von Palmen. Er trägt Tennissocken und Adiletten. Sie hat ein Bierkönig-Shirt über ihrem Kleid. Und nach einem Ja, ich will und einem saftigen French Kiss ertönt dieser Banger hier.

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1: Ja, das Paar wird mit Gummis beworfen und statt Sektempfang gibt's einen riesigen Sangria-Eimer für alle. Und die Feiereien beginnen auf der Schinkenstraße. Ja, auf Malle kann jetzt geheiratet werden. Ihr dachtet es euch schon sicher. Partyschlagersänger Lorenz Büffel hat jetzt direkt neben dem Megapark eine eigene Hochzeitskapelle eröffnet. Und das erste Paar hat auch schon dort geheiratet und ist wohl immer noch zusammen. Damit ist ja Malle jetzt ganz klar das neue Las Vegas, oder?
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3: Leute mit den meisten Punkten in Flensburg fahren Fiat. Ist ein
4: Fake.
3: Nein, ist nicht mal ganz vorn mit dabei. Du kannst ganz beruhigt sein. Top 3 sind Chevrolet, warum? Tesla und ganz vorn natürlich Porsche, weil die alle meist zu schnell fahren.
5: Du gibst ja Gas und schon bist du bei 180. Das habe ich in der 30er nicht gesehen.
4: Das habe ich halt mit meinem Fiat auch.
5: Ja, mit dem
4: Fiat 500. Es geht gar nicht anders. Was soll ich machen?
5: Ich sag mal so, genieß deinen Führerschein so lange, wie du ihn hast.
4: Nein, das ist alles noch in Ordnung.

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12: Wetter. Das Berliner Wetter macht mich persönlich sehr, sehr glücklich. Wir haben es an die 20 Grad, viel Sonne, nur ein paar Wölkchen. Der perfekte Spätsommertag. Also ab morgen wird es dann eher grau, aber es bleibt weiter mild bei maximal 20 Grad.
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Energy am Freitag und die meisten von uns haben sich im Urlaub sehr gut erholt. Das zeigt der neue Urlaubsreport und ist keine Selbstverständlichkeit. Und damit diese Erholung und vor allem auch der Sommer nicht direkt wieder schwindet, holen wir uns das alles zurück. Direkt ins Ohr mit Moskena, Worshipping the Sun. Also Leute, einmal Augen zu und schon sind wir

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0: Miley, auch bekannt früher als Miley Cyrus, jetzt nur noch Miley, hat endlich ihr neues Album Best Persuade rausgebracht. Wir feiern das mit euch den ganzen Tag und dem Energy Miley Day. Jede Stunde hören wir ins Album rein. Als nächstes gibt's die Single Red Lights. Ja, richtig geiles Ding, hören wir direkt rein. 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
1: mit der deutschen Fußballnationalmannschaft zu tun hat. Energy ist an, immer die besten neuen Hits. Der DFB-Kader, der neue, ist weiterhin ein sehr großes Thema. Unser neuer Bundestrainer Jürgen Klopp nimmt einfach mal 44 Leute mit. 16 Spieler haben noch gar keine Länderspiele vorher gehabt. Klopp sagt aber, es sind alles Talente.
2: Die Kaderzusammenstellung ist so ein bisschen wie die generelle Situation in Deutschland. Also ich habe nicht geguckt, was wir nicht haben, sondern ich habe geguckt, was wir haben. Ich möchte jetzt nicht sagen, dass die Probleme in Deutschland so gelöst werden können, aber ab und zu mal drauf zu gucken, was wir eigentlich Gutes haben, wäre vielleicht auch für manche Leute durchaus eine Herangehensweise.
1: Also, sie haben geguckt, was sie haben. Bei Energy am Morgen mit Anna, guten Morgen. Und Ben, war diese Nominierung heute auch Thema, denn einer hat auf der Liste vom Kader gefehlt.
3: Gerade vor 5 Minuten die SMS von Jürgen bekommen, dass ich sagen darf, ich bin nicht dabei. Er hat mich gefragt, okay. Linke Flügelzange,
4: ja. Ich mach's nicht. Da steht ja auch haufenweise junge Talente.
3: Mhm, okay.
5: Das ist man ja mit schon 39 mal jetzt nicht mehr jung, oder wie?
1: Ben, nächstes Jahr kannst du bei der Ü40 WM oder bei der Ü40 Nationalmannschaft anheuern. Das erste Nationalspiel von Jürgen Klopp am nächsten Donnerstag gegen die Niederlande muss leider ohne dich stattfinden.
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18: Es ist bewölkt, wir haben 20 Grad, aber positive Neuigkeiten. In 2 Stunden kommt sogar die Sonne noch mal ein kleines bisschen raus. Es bleibt bewölkt, aber irgendwo werden zwischendurch immer mal wieder Sonnenstrahlen durchgucken, bis sie dann irgendwann untergeht. 19.15 Uhr Sonnenuntergang heute und heute Nacht geht die Temperatur runter bis auf 13 Grad. Also falls ihr heute unterwegs seid, auf jeden Fall nicht ein Jäckchen sparen.
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0: Verkehr. Auch Freitagnachmittag ist auf Berlins Straßen wieder mal viel zu viel los. A100 Stadtring Richtung Treptow ist die Auffahrt Siemensdamm wegen zu hoher Verkehrsbelastung gesperrt. Richtung Wedding auf dem 100 Stadtring ist zwischen Dreieck-Neukölln und Innsbrucker Platz Stau, 10 Minuten extra. 103 zwischen Vielandstraße und Saarstraße ist in beiden Richtungen wegen Tunnelwartungsarbeiten die linke Spur gesperrt. Falls ihr noch was seht, gerne reinmelden, ja? 030 26 123 45. Meldet euch auf jeden Fall rein. Wir machen gleich weiter und klären, warum heute, also Freitag, generell der geilste Tag der Woche ist, aber heute nochmal ganz besonders. Vorher hören wir noch ein bisschen Musik. DJ Goya mit Michiko, Energies an, immer die besten neuen Hits.
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0: Heute ist wieder Freitag, heute wieder richtig.
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1: Viele kennen sie als Miley Cyrus, sie heißt aber nur noch Miley und sie hat endlich ihr neues Album gedroppt. Bass Persuades und da hören wir heute den ganzen Tag über rein. Gestern gab es die ersten Pre-Listening-Partys, richtig cool, in Plattenläden auf der ganzen Welt und wir von Energy waren natürlich auch am Start und das sagen die Fans zu ihrem neuen Album.
3: Definitiv experimental.
4: Also ich als Teenie bis jetzt hat Miley quasi für mich auch durchlebt.
5: Ihre Outfits, einfach iconic.
6: Ich habe auch immer noch meine Hände unter der Bettwäsche, einfach weil ich so sehr liebe.
7: Ich habe sie auch tätowiert, also ich finde sie einfach cool.
8: Ich komme halt eigentlich so Metal-Rock-Szene und trotzdem hat sie mich gecatcht, ihre Stimme ist wunderbar. Einzigartig und ja, sobald wir die mal live hören können, wäre, genau, ich glaube, es wäre der Höhepunkt meines Lebens.
9: Wenn diese Frau seit 12 Jahren nicht in Deutschland

0: Gewesen ist, dann fliege ich halt dahin.
1: Ich fliege nach Los Angeles.
2: Und die gute Neuigkeit, die wir für euch haben, ist, ihr müsst nicht mal hinfliegen. Wir haben sie, wie gesagt, für euch heute den ganzen Tag im Programm. Also auf jeden Fall dranbleiben, damit ihr nichts verpasst.
3: 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Und vor allen Dingen, was ein Büffel damit zu tun hat, das hört ihr bei uns in der Show.

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nächste Titel ist In the End von Linkin Park. Den kennt wirklich jeder. Ja, aber kennt ihr auch die Geschichte von der Band? Am 30. September feiert die Band die Premiere ihrer eigenen Dokumentation mit dem Namen Unshatter. Der Song, mit dem alles begann, der läuft aber jetzt schon hier. 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

0: 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Nicht nur, weil Freitag ist. 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
0: Miley. Manche kennen sie als Miley Cyrus. Heute nur noch Miley hat endlich ihr neues Album rausgebracht. Best Persuades. Wir feiern das mit euch und dem Energy Miley, der jede Stunde hören wir ins Album rein. Sie hat uns verraten, was für sie heutzutage Erfolg ausmacht.
2: And I noticed that with this album, is that success looks different. It's not about a number anymore.
0: Und jetzt hören wir in ihren

0: Jetzt gibt's etwas fürs gute alte Herz. Jeden Morgen gibt es bei Energy am Morgen mit Anna, guten Morgen und Ben, gute Nachrichten, so natürlich auch heute. Heute kamen die guten Nachrichten vom Hauptbahnhof, denn von 10 bis 16 Uhr standen dort Ärztinnen und Ärzte auf dem Washingtonplatz und ihr konntet kostenlos euer Herz untersuchen lassen. Organisiert wurde das Ganze von der Initiative Herzklappe und dem Vivantes Kliniken. Warum das Ganze? Herzklappenerkrankungen entwickeln sich schleichend und Vorsorge hilft. Hilft wahrscheinlich auch vor dem Berliner Wahlwochenende.
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10: 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Wetter. Gute Arbeit, Sonnenschein. Langsam, habe ich es euch doch gesagt, kommen einzeln Sonnenstrahlen durch diese Wolkendecke durch. Finde ich richtig gut. Soll auch so bleiben bis zum Sonnenuntergang 19:15. Also immer mal wieder vereinzelt Sonnenstrahlen. Ist doch positiv. Richtig warm wird es nicht mehr. Es bleibt so um die 20 Grad. Geht heute Nacht sogar noch runter bis auf 13 Grad Celsius.
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10: Verkehr. Autofahrer, mein Beileid habt ihr. Die Straßen sind wie immer voll. 100 Stadtring Richtung Treptow ist die Auffahrt Siemensdamm gesperrt. Zu hohe Verkehrsbelastung zwischen Dreieck-Charlottenburg und Albuinstraße. Stau auf mehreren Abschnitten. 20 Minuten extra könnt ihr einplanen. Zwischen Gradestraße und Kreuz Schöneberg auf dem Stadtring Richtung Wedding auch Stau. 10 Minuten extra einberechnen. Wenn ihr noch was seht, meldet euch rein. 030 26 12345 und immer schön die Ruhe bewahren. Wir machen jetzt weiter und klären, warum ihr nicht mehr im Homeoffice arbeiten dürft. Hat einen ganz triftigen Grund. Vorher hören wir noch ein bisschen Musik. Tame Impala und Jenny mit ihrem Track Dracula. 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

0: Ihr dürft nicht mehr im Homeoffice arbeiten, sagt euer Chef. Ich sag euch, warum er das sagt. 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Guten Freitag euch, ja. Für viele heute klassischer Homeoffice-Tag gewesen. Aber immer mehr Unternehmen holen ihre Leute gerade zurück aus dem Homeoffice ins Unternehmen, obwohl die Produktivität meistens sogar besser ist, wenn man von zu Hause aus arbeitet. Eine neue Studie besagt jetzt, das liegt daran, dass die Chefinnen und Chefs meistens Narzissten sind. Bedeutet, sie brauchen viel Bewunderung und Anerkennung. Ich glaube, das ist nur die halbe Wahrheit. Wir haben euch nämlich mal gefragt, was ihr im Homeoffice den ganzen Tag so treibt, außer den Energy Homeoffice Stream in der Energy App oder energy.de zu holen. Und die beste Antwort habe ich euch jetzt mal rausgeholt.
1: Auf jeden Fall nicht arbeiten oder so wenig wie möglich. Also ich liege im Bett, ne, vielleicht wird da auch mal an einem Freitag der Sekt um eins gepoppt. So eine Sachen eben.
0: Da brauchen wir uns jetzt aber auch überhaupt nicht wundern. Jetzt haben wir genug über Arbeit geredet. Gearbeitet hat ja wirklich keiner, wie wir sehen. Ich wünsche euch ein schönes Wochenende.
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4: Leute mit den meisten Punkten in Flensburg fahren Fiat. Ist ein
2: Fake. Ja.
4: Nein, ist nicht mal ganz vorn mit dabei. Du kannst ganz beruhigt sein. Top 3 sind Chevrolet, weiß ich warum, Tesla und ganz vorn natürlich Porsche, weil die alle meist zu schnell fahren.
5: Du gibst ja Gas und schon bist du bei 180. Das habe ich in der 30er nicht gesehen.
6: Das habe ich halt mit meinem Fiat auch.
5: Ja, mit dem
6: Fiat 500. Es geht gar nicht anders. Was soll ich machen?
5: Ich sag mal so, genieß deinen Führerschein so lange, wie du ihn hast.
6: Nein, das ist alles noch in Ordnung.

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4: Endlich kommen sie raus, die einzelnen Sonnenstrahlen. Wir haben 20 Grad, es war die ganze Zeit bewölkt. Aber jetzt, bis die Sonne untergeht, 19:15, kommt die Sonne nochmal vereinzelt, strahlenweise raus. Also genießt das auf jeden Fall.
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0: Miley, also, ihr kennt sie wahrscheinlich noch unter Miley Cyrus. Heute nur noch Miley hat endlich ihr neues Album Bass Persuade rausgebracht. Wir feiern das mit euch und dem Energy Miley Day. Jede Stunde wird ins Album reingehört. Direkt rein. Jetzt hören wir Bass Persuade von Miley Energies an. Immer die besten neuen Hits.
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0: Nur Freitagnachmittag mit mir, Armani, und heute mit Miley, denn sie hat ihr neues Album rausgebracht. Wir feiern Miley Day, das bedeutet, jede Stunde hören wir sie. In 10 Minuten kommt sie, jetzt Justyak Stallion mit Turn the Lights Off.
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0: Leute, dieser Energy New It Friday, der hat's richtig in sich, ist was ganz Besonderes.
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0: Miley, aka Miley Cyrus früher, jetzt nur noch Miley, hat endlich ihr neues Album rausgebracht. Best Persuades. Wir feiern das mit euch den ganzen Tag und dem Energy Miley Day. Jede Stunde hören wir ins Album rein. Als nächstes kommt die Single Let's Get Married. Sie hat im Interview verraten, was sie an dem Track wirklich feiert.
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0: Amen. 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Heute Morgen Thema bei Energy am Morgen mit Anna. Guten Morgen. Eine Sache, die vor ein paar Tagen alle von uns überrascht hat. Lady Gaga ist überraschend Mama geworden. Jetzt ist die Geburtsurkunde sogar aufgetaucht. Es ist eine Tochter. Sie wurde am 9. Juni geboren und sie heißt Rose Bean Polanski. Also zu Deutsch, Rose Bohne Polanski ist der Nachname von Lady Gagas Verlobten. In diesem Sinne, herzlichen Glückwunsch an die beiden. Die wichtigsten Star-News aus der Popwelt, damit ihr nichts verpasst, die gibt es übrigens jeden Freitagmorgen im Pop-Update bei Energy am Morgen.
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9: Und so schnell sind die einzelnen Sonnenstrahlen auch wieder weg gewesen. Ja, da war in der letzten Stunde ein bisschen Sonne da. Das dachteste, ist direkt wieder weg. Jetzt ist es wieder grau. Zwar immer noch schön trocken und 20 Grad, also noch einigermaßen angenehm. Aber bald ist auch schon Sonnenuntergang und dann wird es schnell kühler.
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9: Verkehr. Mein Beileid liegt heute immer noch bei den Autofahrern. 100 Stadtring Richtung Treptow, Auffahrt Siemensdamm gesperrt. Zu hohe Verkehrsverlastung zwischen Dreieck Charlottenburg und Albuinstraße. Stau, mehrere Abschnitte betroffen, 20 Minuten extra. Und zwischen Gradestraße und Spandauer Damm Richtung Wedding auf dem 100 Stadtring auch Stau, 20 Minuten extra einberechnen. Wenn ihr noch was seht, sehr gerne reinmelden. 030 26 12345. Sonst währenddessen Ruhe bewahren, Fassung bewahren, ruhig bleiben, schön weiter reinhören. Wir reden gleich über den richtig coolen Award, und zwar die NMAs. Vorher hören wir Musik von dem Künstler, der auch nominiert worden ist. Nico Santos mit Why Don't You Stay. 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
3: Wir starten jeden Morgen mit guten Nachrichten in den Tag. Das sind unsere Energy Good News. Und am Montag wird so richtig romantisch. Welche Neuheit es am Ballermann gibt, damit hat keiner gerechnet. Und vor allen Dingen, was ein Büffel damit zu tun hat, das hört ihr bei uns in der Show.

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0: Band Brosis ist ursprünglich durch die RTL2 Casting Show Popstars entstanden. Heute haben sich die MitgliederInnen sehr verstreut, aber einer genießt noch sehr viel Aufmerksamkeit, Giovanni Zarrella. Morgen kann man den sogar in der Giovanni Zarrella Show sehen. Jetzt haben wir einer seiner ersten Songs oder einer ihrer ersten Songs, und zwar I Believe von Brosis. 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

0: Energy New Hit Friday kennen wir alle, lieben wir alle. Heute ist ein ganz besonderer Energy New Hit Friday.
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0: Miley hat endlich ihr neues Album Bass Persuades rausgebracht. Wir feiern das mit euch und dem Energy Miley Day. Jede Stunde hören wir heute ins Album rein. Und als nächstes, ja, schicken wir euch jetzt direkt in ihren musikalischen Ort.

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0: Heute Morgen bei Energy am Morgen mit Anna. Guten Morgen, war Celine zu Gast, ja. Und da haben wir erfahren, sie ist frisch getrennt und gerade umgezogen.
2: Genau, es war auf jeden Fall eine schwierige Umstellung, weil halt eben unerwartet kam. Bin jetzt in einer Zwei-Zimmer-Wohnung, bin aber komplett auf mich allein gestellt und mit dem Studium ist es auf jeden Fall nicht ganz so einfach.
3: Oh, das glaube ich dir. Okay, also ich habe rausgehört, du hast mit deinem Partner zusammen gewohnt. Du musst nicht doll ins Detail gehen, aber vielleicht so ein bisschen, habe mich auch dieses Jahr getrennt. Also wir sind da auf einer Seite.
2: Ja, also first of all, mein Beileid.
3: Danke, dir auch. Oder herzlichen Glückwunsch. Vielleicht sagt man auch mal herzlichen Glückwunsch zur Trennung. Jetzt kann man weitermachen. Geht auch.
2: Fair, das ist eine sehr schöne Perspektive. Ja, ich würde sagen, die habe ich inzwischen auch. Letztendlich ist es eine Wohnung geworden, die so ganz knapp noch in meinem Budget ist. Also ich zahle warm 650 Euro. Da ist Strom noch nicht mit bei.
3: Also Celine, ich habe ein gutes Bauchgefühl bei dir. Und deswegen Mega. Können wir dir sagen, wir von Energy, präsentiert von ImmoScout24,

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0: 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War das alles nicht wirklich geplant? Eigentlich war angesagt Sonnenstrahlen, die so ein bisschen aus den Wolken rausschauen. Ich sehe aber nicht viele davon. Die Wolken sind sehr, sehr hartnäckig, lassen nicht viel durch. Und in einer Stunde ist dann auch schon Sonnenuntergang. Das bedeutet, dann wird es nochmal ein bisschen kälter. Zieht euch also auf jeden Fall euer Jäckchen an.
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0: Verkehr. Es tut mir leid. Weiterhin schlechte Neuigkeiten. In Wilmersdorf, Berliner Straße zwischen Bundesallee und Prinzregentstraße bis 22 Uhr gesperrt wegen der Demo. 100 Stadtring Richtung Wedding ist Stau zwischen Gradestraße und Spandauer Damm. 20 Minuten extra zwischen Dreieck Charlottenburg und Albuinstraße auch nochmal Stau. 10 Minuten extra, das ist aber 100 Stadtring Richtung Treptow. Wenn ihr noch was seht, gerne reinmelden. 030 26 123 45. Wir reden gleich über Berliner Sport, weil da wird es heute und generell dieses Wochenende richtig geil. Vorher hören wir aber noch ein bisschen nice Musik. DJ Goya mit Michi Chico, Energies an, immer die besten neuen Hits.
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0: In Berlin ist am Wochenende immer was los. Dieses aber besonders, vor allem im Sport. Energies an, immer die besten neuen Hits, falls euer Lebenspartner / Mitbewohner sportbegeistert ist. Kurzer Tipp, sichert euch am besten jetzt direkt die Fernbedienung und versteckt sie gut, denn dieses Wochenende hat's in sich. Heute Abend startet Alba Berlin in die neue Basketball-Bundesliga-Saison. Als amtierender deutscher Meister ist die Mission klar. Another one, Titelverteidigung. Gleichzeitig muss Union Berlin ausgerechnet in die Allianz Arena zu Bayern München, Fußball-Bundesliga. Ich hoffe mal, die Backpfeifen werden nicht zu hart. Morgen dann Hertha gegen Dresden, zweite Fußball-Bundesliga. Und Hertha kann den besten Saisonstart der Vereinsgeschichte weiter ausbauen. Die haben bis jetzt jedes einzelne Spiel gewonnen. Hoffentlich geht es so weiter. Sonntag sind dann die Füchse dran. Also Handball nach der Champions-League-Pleite diese Woche soll gegen den Bergischen HC der erste Ligasieg her. Ja. Also ihr seht, Sport, es knallt richtig. Wenn ihr jetzt sagt, Sport, kein Bock oder ihr habt die Kontrolle zur Fernbedienung schon abgegeben, dann guckt euch auf YouTube die Puzzle-WM an. Ja, gibt's einen Livestream, kein Witz. Da sitzen Menschen und puzzeln um eine Weltmeisterschaft. Irgendwie ist es auch ein Leistungssport.
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3: Leute mit den meisten Punkten in Flensburg fahren Fiat. Ist ein
4: Fake.
3: Nein, ist nicht mal ganz vorn mit dabei. Du kannst ganz beruhigt sein. Top 3 sind Chevrolet, warum? Tesla und ganz vorn natürlich Porsche, weil die alle meist zu schnell fahren.
5: Du gibst ja Gas und schon bist du bei 180. Das habe ich in der 30er nicht gesehen.
6: Das habe ich halt mit meinem Fiat auch.
5: Ja, mit dem
6: Fiat
5: 500.
6: Es geht gar nicht anders. Was soll ich machen?
5: Ich sag mal so, genieß deinen Führerschein so lange, wie du ihn hast.
6: Nein, das ist alles noch in Ordnung.

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11: Halbe Stunde nur noch bis Sonnenuntergang und man spürt's wirklich. Also die Sonne kommt ab und zu mal so ein kleines bisschen durch die Wolken durch, aber es wird immer, immer kälter. Ich spür's, mir ist wirklich frisch. Zieht euch ein Jäckchen an. Heute Nacht geht die Temperatur runter bis auf 13 Grad.
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Wisst ihr, welche Energy Stars dieses Jahr richtig busy waren? Clock, ja, die sind gerade auf den letzten Stops ihrer Europa-Tour unterwegs und trotzdem bringen sie uns noch neue Musik raus zwischendurch. Hier hören wir ihren neuen Track Skeletons. 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
1: Energy. 19 Uhr Freitagabend, fast haben wir es ein Wochenende geschafft. Ja, in einer Stunde mache ich Feierabend, dann bin ich weg. Bis dahin hören wir Miley in 10 Minuten, jetzt Burna Boy und Shakira mit Die Die. Ich bin's, Armani, viel Spaß.

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0: Miley hat endlich ein neues Album rausgebracht. Best Persuades. Wir feiern es heute den ganzen Tag und im Energy Miley Day. Jede Stunde hören wir ins Album rein. Als nächstes hören wir ihren Track Red Lights. 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

0: jetzt klären wir, was Energy am Morgen
1: mit der deutschen Fußballnationalmannschaft zu tun hat.
0: Energy ist an, immer die besten neuen Hits. Der DFB-Kader, der neue, ist weiterhin ein sehr großes Thema. Unser neuer Bundestrainer Jürgen Klopp nimmt einfach mal 44 Leute mit. 16 Spieler haben noch gar keine Länderspiele vorher gehabt. Klopp sagt aber, es sind alles Talente.
2: Die Kaderzusammenstellung ist so ein bisschen wie die generelle Situation in Deutschland. Also ich habe nicht geguckt, was wir nicht haben, sondern ich habe geguckt, was wir haben. Ich möchte jetzt nicht sagen, dass die Probleme in Deutschland so gelöst werden können, aber ab und zu mal drauf zu gucken, was wir eigentlich Gutes haben, wäre vielleicht auch für manche Leute durchaus eine Herangehensweise.
0: Also, sie haben geguckt, was sie haben. Bei Energy am Morgen mit Anna Guten Morgen und Ben war diese Nominierung heute auch Thema, denn einer hat auf der Liste vom Kader gefehlt.
3: Gerade vor 5 Minuten die SMS von Jürgen bekommen, dass ich sagen darf, ich bin nicht dabei. Er hat mich gefragt, okay. Linke Flügelzange,
4: ja, ich mach's nicht. Da steht ja auch haufenweise junge Talente.
3: Mhm, okay.
4: Da
3: ist man
4: ja
3: mit 39 jetzt nicht mehr jung, oder wie?
0: Ben, nächstes Jahr kannst du bei der Ü40 WM oder bei der Ü40 Nationalmannschaft anheuern. Das erste Nationalspiel von Jürgen Klopp am nächsten Donnerstag gegen die Niederlande muss leider ohne dich stattfinden.
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6: Gerade Sonnenuntergang und zack ist es kalt geworden, ja wirklich, wir haben 20 Grad jetzt noch, wartet ab, ein, zwei Stunden und dann sind wir nur noch bei 13 Grad, deswegen mein Tipp für euch heute Nacht, zieht euch nicht nur ein Jäckchen an, im besten Fall nehmt ihr zwei Jäckchen mit.
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6: Verkehr. Autofahrer, aufpassen. Immer noch alles voll. Ja, Wilmersdorf, Berliner Straße zwischen Bundesallee und Prinzregentstraße bis 22 Uhr gesperrt wegen der Demo. Also immer noch umfahren. Bitte 100 Stadtring Richtung Wedding. Wird besser. Zwischen Gradestraße und Spandauer Damm nur noch 10 Minuten Stau. Und zwischen Dreieck Charlottenburg und Albuinstraße ist es auch schon besser geworden zwischen 5 und 10 Minuten. Wenn ihr noch was seht, 030 26 12345, gerne reinmelden. Wir machen jetzt weiter mit Orten, wo ihr niemals wohnen wollen würdet. Ja, vorher hören wir noch ein bisschen Musik. Dracula von Tame Impala und Jenny. 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

0: haben heute mal abgeklärt, wo ihr niemals einziehen würdet. 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Wir haben alle irgendwelche X im Leben. Vor allem beim Thema Wohnen gibt es da wahrscheinlich bei jedem Sachen, bei denen man direkt sagt, nee, das könnte ich mir niemals geben. Wir wollten rausfinden, was es bei euch ist. Deshalb haben wir uns auf die Straße gestellt und euch gefragt, was ist euer größter Wohnungsick?
1: Also wenn so gar nichts an den Wänden hängt zum Beispiel. Ich finde das total unpersönlich und ich finde, das wirkt auch total kalt.
2: Ja, all in beige. Gar nicht mein Style. Ich mag es, wenn es gemütlich ist und irgendwie Charakter hat bei jemandem zu Hause.
1: Unsympathisch, wenn jemand total viele Bilder nur von sich selbst irgendwie hängen hat. Am Kühlschrank, an den Wänden.
0: Ich verstehe jeden von euch, aber mir fehlt einer. Mein größter Ick ist Miete zahlen. Und dann muss man das auch noch jeden Monat machen. 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

Pocket Full of Sunshine ist ein glücklicher Zufall. Nach einer zweitägigen Session im Studio hat sich die Sängerin Natasha Bedingfield gedacht, da ist noch mehr möglich und brainstormte weitere Titel. So entstand Pocket Full of Sunshine. Also manchmal einfach dranbleiben, hartnäckig bleiben, brainstormen und dann entsteht Geschichte. Wir hören jetzt rein, Energies an, immer die besten neuen Hits.

0: Julia.
1: 20 Uhr, Freitagabend. Und nein, ich mache noch nicht Feierabend. Ich mache direkt weiter. Ich bin Armani. Ich habe gute Musik für euch am Start. In 10 Minuten Miley, denn es ist Miley Day. Jetzt erstmal Jennifer Lopez, David Guetta mit Save Me Tonight.

Ich erzähle euch jetzt ganz genau, warum euer Chef euch nicht mehr im Homeoffice arbeiten lässt. 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Ich hoffe, ihr seid gut in den Freitag gerutscht. Für viele ist heute der klassische Homeoffice-Tag. Am besten pumpt ihr zeitgleich unseren Energy Stream of the Week, Energy Homeoffice, die besten Hits fürs Arbeiten, egal wo, jetzt for free in der Energy App. Aber damit sind wir auch direkt beim Thema, denn immer mehr Unternehmen holen ihre Leute gerade zurück aus dem Homeoffice ins Unternehmen. Warum ist das so? Die Produktivität ist im Homeoffice laut Studien meist sogar besser, aber eine neue Studie besagt jetzt, was wirklich dahinter steckt, Chefinnen und Chefs sind meistens Narzissten. Und das bedeutet, Narzissten sind Menschen, die Bewunderung und Anerkennung brauchen. Und die wird schwierig zu bekommen, wenn das ganze Team im Homeoffice ist. Wenn euch euer Chef jetzt also vom Homeoffice zurück ins Büro verordert hat, dann seht das einfach wie eine schlechte Trennung. Es liegt nicht an euch. Ihr seid nicht schuld, ihr könnt nichts dafür.

0: Energy New Hit Friday kennen wir alle, lieben wir alle. Heute ist ein ganz besonderer Energy New Hit Friday.
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0: Endlich! Miley hat ihr neues Album gedroppt, Best Persuades. Wir feiern das mit euch und dem Energy Miley, der jede Stunde hören wir ins Album rein. Als nächstes hören wir ihren Track Innocent Ways. Energy ist an, immer die besten neuen Hits.

0: Freitagabend, gute Laune, natürlich auch mit guter Musik am Start. Ich bin Armani, bring euch durch den Abend. In 10 Minuten hören wir Kygo, Khalid und Griffin mit Save My Love. Jetzt Nico Santos mit Why Don't You Stay. 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

0: 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So, jetzt begeben wir uns auf die Wiesen.
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0: Energy's an, immer die besten neuen Hits. Heute mit mir Armani und Kollege Armin ist für uns am Start.
2: Guten Morgen oder wie es bei uns heißt, Servus aus München.
0: Ja, das ganze Land guckt zu euch nach München. Morgen gehen die Wiesen los, das Oktoberfest, ganz viel Tradition. Aber es gibt auch Neuheiten, ne?
2: Oh, da gibt es dieses Jahr sogar mehrere. Dieses Jahr sind zum Beispiel Champagnerduschen verboten, also weniger Luxusclub, mehr klassische Wiesen. Dann die Rolltreppen an der U-Bahn-Station Theresienwiese, die fahren immer zur Wiesenzeit ein bisschen schneller, damit die Menschenmassen besser vorankommen. Dann gibt es dieses Jahr auf der Wiesen ein Matcha, warum auch immer. Und witzig ist auch immer das eigene Fundbüro direkt auf dem Wiesengelände. Da wird immer alles abgegeben, von Gap-Beutel, Schuhe, Hörgeräte, sogar Gebisse.
0: Finde ich gut, da wird auf jeden Fall an alles gedacht. Und für eins ist die Wiesen ja richtig bekannt, absurde Bierpreise. Was kostet eine Maß dieses Jahr?
2: Sagen wir es mal so, der Münchner bereitet sich schon das ganze Jahr auf die hohen Preise vor. Also eine Maß kostet dieses Jahr zwischen 14,80 Euro und 15,90 Euro.
0: Das ist genau der Grund, warum ich zu Hause bleibe. Ja, ich wünsche euch schöne Wiesen. Ich freue mich derweil über die Wiesenberichte. Jetzt erstmal Prösterchen. Lasst es euch schmecken bei den Preisen.

0: machen weiter
1: mit Hammermusik. Wie immer in 10 Minuten gibt's Paula Stella für euch. Jetzt erstmal Miles Smith und Niall Horan mit Drive Safe. Ich bin's, Armani, und wünsche euch viel Spaß. 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
3: Leute mit den meisten Punkten in Flensburg fahren Fiat. Ist ein
4: Fake.
3: Nein, ist nicht mal ganz vorn mit dabei. Du bist ganz beruhigt sein. Top 3 sind Chevrolet, warum? Tesla und ganz vorn natürlich Porsche, weil die alle meist zu schnell fahren.
5: Du gibst ja Gas und schon bist du bei 180. Das habe ich in der 30er nicht gesehen.
4: Das habe ich halt mit meinem Fiat auch.
5: Ja, mit dem
4: Fiat 500. Es geht gar nicht anders. Was soll ich machen?
5: Ich sag mal so, genieß deinen Führerschein so lange, wie du ihn hast.
4: Nein, das ist alles noch in Ordnung.

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Wenn man Energy Star Paula Stella nach ihren musikalischen Inspirationen fragt, würde ihr 17-jähriges Ich vor allem Jazz sagen. Mittlerweile zählt sie sich als Pop-Girlie. Ein bisschen Alternative ist auch drin. Aber viel reden bringt da nichts. Wir hören in ihre Musik rein und finden es selber raus. Hier ist Girl My Age, Energy's an, immer die besten neuen Hits.

Freitagabend, 21 Uhr und weiterhin natürlich gute Musik am Start. In 10 Minuten Cat's Eye mit Animal, jetzt erstmal Taylor Swift mit Elizabeth Taylor und ich bin's, Armani. Viel Spaß.

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1: 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Leute, das Monatsende rückt immer näher. 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

0: Leute, ich hoffe, ihr habt noch Energie. Was gute Musik angeht, hören wir natürlich nicht auf. In 10 Minuten Benson Boom mit Sorry I'm Here for Someone Else. Jetzt DJ Goya mit Mi Chico. Ich bin's Armani. Energy's an, immer die besten neuen Hits.
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0: jetzt reden wir über den berühmtesten Zaun Deutschlands. 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Diese Geschichte ist genauso cool, wie sie absurd ist. Ja, ein Zaun geht gerade viral auf Social Media. Die Story dahinter, Insta-Creator 2City, 2SIDDY, hat in seiner Heimatstadt Bornheim ein Video gemacht, wo er sich einen Zaun in der Nähe von zwei Gleisen wünscht, um Kinder zu schützen, die dort in der Nähe spielen.
1: Digga, ich habe vor ein paar Wochen ein Video gemacht, wo ich meinte, ey yo, warum ist hier kein Zaun?
2: Kann man das Thema verraten, wer das offen gelassen hat?
1: Ein paar Wochen später, hier ist ein Zaun einfach. Ich meinte auf den so, ey yo, hier könnten Kinder langlaufen, hier durchlaufen und dann auf die Gleisen gehen. Checkt, was ich meine? Und jetzt ist da einfach ein Zaun. Die haben mir sogar geschrieben, ey yo, wir haben ein Video gesehen, da muss ein Zaun hin. Bruder, jetzt ist da einfach ein Zaun, wegen mir.
0: Das Video ist viral gegangen, hat mehrere Millionen Aufrufe, die Stadt hat einen Zaun hingebaut. Den Zaun kannst du sogar bei Google Maps finden. Gib einfach nur ein Citys Zaun, 4,7 Sterne Bewertung und das ist besser als manche Restaurants. Und jetzt kommt das Geilste, Leute kommen aus ganz Deutschland und hängen als Anerkennung ihr Schloss an diesen Zaun. Darunter auch prominente Leute wie beispielsweise Deutschrapper SSIO. 0,9. So, 2City hat jetzt gestern ein neues Video gepostet, wo er sich sein nächstes Promischloss am Zaun gewünscht hat. Und zwar von niemand geringeren als Energy Star Mark Forster.
3: Es gibt nichts, was mich
0: Ich habe das Video gesehen und dachte mir direkt, Leute, wir müssen das irgendwie hinkriegen, dass er sein Schloss dahin hängt. Also Marc, ich hoffe, du hörst gerade zu. Ab nach Bornheim, Citys Zaun wartet auf dich.

0: Beste Zeit, um Bombenmusik zu hören. In 10 Minuten Martin Garrix, Ed Sheeran repeated. Jetzt Tiffany Ares mit Brief und ich bin's, Armani. Viel Spaß. 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

In Australien ist Delta Goodrem eine Icon, ja? Schon als Teenagerin war sie dort im Fernsehen zu sehen und wurde richtig bekannt. Musik, Schauspiel, alles andere macht sie. Sie hat sogar ihr eigenes Parfüm. Die Frau macht wirklich alles, aber am besten kann sie musizieren. Wir hören jetzt ihren Song Hologram. 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
1: Euch ein schönes Wochenende. Dominik Häuselmeier hier. Und ich spiele euch jetzt die nächsten 60 Minuten die weltweit besten Dance-Hits und habe brandneue Musik auch am Start. Die Nummer hier zum Beispiel, die ich euch jetzt spiele, ist heute rausgekommen. Von Timmy Trumpet. Absoluter Festival-DJ-Star. Und alle Farben. Chase the Feeling.
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1: Wir starten jetzt rein. Und bitte. Und ab.

Die aktuelle Single von Cyril, Breathless, habt ihr eben gehört hier in Energy Extravaganz. Und Cyril, der jetzt 5 Monate am Stück auf Tour war und zum ersten Mal in Australien zu Hause ist. Gute Erholung auf jeden Fall. Weiter geht's mit MK. Hier ist die aktuelle Single, Leaving, in

Ihr seid an TX Nova Dance. Ich bin Dominik Häuselmeier und spiele euch bis 23 Uhr die weltweit besten Dance-Hits. Brandneue Musik auch immer zwischendrin. Und heute wird noch ordentlich gefeiert. Um 0 Uhr legt für euch DJ-Star Steve Aoki auf. Um 1 Uhr Robin Schulz. Um 2 Uhr ist Alok am Start. Und um 3 Uhr noch Paul van Dyk. Das komplette Line-Up von Energy Extravagance.

0: Energy Extra Dance bis 23 Uhr. Wir mit mir am Start, Dominik Häuselmeier, und wir fahren gemeinsam zu den weltweit besten Dance-Hits.
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